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1: Im Kreis Esslingen ist die Straße zwischen dem Abzweig nach Großbettlingen und Altdorf nach einem Unfall gesperrt. Kommt gut an euer Ziel.
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1: Viele Wolken sind gerade am Start. Dazu gibt es am Anfang noch ein paar Schauer, die aber ziemlich schnell nachlassen. Und dann wird es erst einmal trocken. Aktuell liegen wir bei Tiefstwerten zwischen 13 und 6 Grad. Heute tagsüber lockert es zwischendurch auf. Später ziehen wieder mehr Wolken rein. Die Höchstwerte schaffen es bis zu 29 Grad.
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1: Im Studio Gisa Weber. Der britische Premierminister Starmer, Kanzler Merz und Frankreichs Präsident Macron stellen sich hinter Präsident Zelenskys Idee für einen direkten Dialog mit Moskau. Das haben sie nach einem Vierertreffen in London erklärt. Bei persönlichen Gesprächen zwischen Kiew und Moskau sollten dann die USA und Europa mit am Tisch sitzen, hieß es weiter. Die Bemühungen um ein Ende des Ukraine-Kriegs waren zuletzt ins Stocken geraten. Die Beratungen in London sollen neuen Schwung in die Sache bringen. Der DGB-Vorstoß zu einer verpflichtenden Betriebsrente kommt bei der Union nicht gut an. Die Vorsitzende der Mittelstandsunion Konnemann warnt im Handelsblatt davor, dass dadurch Investitionen, Arbeitsplätze und Wachstum gefährdet würden. Der Vorschlag sorge vor allem für neue Belastungen für die Betriebe. Der SPD-Fraktionsvorsitzende Miersch betonte dagegen im Ersten:
2: Das ist ein Vorschlag, der meines Erachtens in die richtige Richtung geht. Aber ein Punkt muss man immer wieder sagen. Die gesetzliche Rente ist die Basis, ist die Grundlage für alles. Man kann daneben nicht willkürlich andere Dinge anschaffen, weil das wird nicht funktionieren am Ende.
1: Gekifft, dann hinters Steuer gesetzt und einen Unfall gebaut. Das soll in Zukunft auch in der Unfallstatistik landen. Das Bundesverkehrsministerium will am Freitag einen Gesetzentwurf in den Bundesrat einbringen. Mehr von Tom Husse.
3: Damit soll untersucht werden, wie sich die Cannabis-Legalisierung auf die Sicherheit im Straßenverkehr auswirkt. Konkret geht es um schwere Unfälle, bei denen Cannabis im Spiel war. Da will das Verkehrsministerium dann genau untersuchen lassen, wie hoch der THC-Wert ist. Für Cannabis am Steuer gibt es bereits seit einiger Zeit einen gesetzlichen Grenzwert, ähnlich wie die Promillegrenze bei Alkohol.
1: Der Betrieb am Flughafen in München ist am Abend vorübergehend eingestellt worden. Die Mitarbeiter im Tower hatten Brandgeruch wahrgenommen. Das Gebäude wurde evakuiert. Flammen oder Rauch wurden nicht entdeckt. Grund war offenbar ein technischer Defekt. Noch in der Nacht wurden Starts und Landungen wieder aufgenommen. Tennisprofi Alexander Zverev hat seinen ersten Grand-Slam-Titel gewonnen. Im Finale der French Open bezwang er den Italiener Flavio Cobolli. Zverev erkämpfte sich in Paris in 5 Sätzen den Titel. Es ist der erste Grand-Slam-Titel für einen Deutschen bei den Männern seit 30 Jahren.
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4: Im Kreis Esslingen ist die Straße zwischen dem Abzweig nach Groß-Bettlingen und Altdorf nach einem Unfall gesperrt. Kommt gut an euer Ziel.
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1: Im Kreis Esslingen ist die Straße zwischen dem Abzweig nach Großbettlingen und Altdorf nach einem Unfall gesperrt. Kommt gut an euer Ziel.
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1: Viele Wolken sind gerade am Start. Dazu gibt es am Anfang noch ein paar Schauer, die aber ziemlich schnell nachlassen. Und dann wird es erst einmal trocken. Aktuell liegen wir bei Tiefstwerten zwischen 13 und 6 Grad. Heute tagsüber lockert es zwischendurch auf. Später ziehen wieder mehr Wolken rein. Die Höchstwerte schaffen es bis zu 29 Grad.
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1: Im Studio Gisa Weber. Schönen guten Morgen. Der britische Premierminister Starmer, Kanzler Merz und Frankreichs Präsident Macron haben sich hinter den Vorschlag des ukrainischen Präsidenten Zelensky gestellt, direkt mit Russland über eine Waffenruhe zu sprechen. Nach Beratungen der vier europäischen Länderchefs in London erklärten sie, dass die USA und Europa aktiv an den Gesprächen beteiligt sein sollten. Ausgangspunkt für die Verhandlungen soll die aktuelle Frontlinie sein. Putin hatte ein persönliches Treffen mit Zelensky zuletzt abgelehnt. Eine verpflichtende Betriebsrente für alle. Dieser Vorstoß des Deutschen Gewerkschaftsbundes kommt in der Debatte über die geplante Rentenreform nicht überall gut an. Cornelius Dräger berichtet.
2: Die Vorsitzende der Mittelstandsunion Gitta Connemann warnt im Handelsblatt davor. Sie sagt, zusätzliche Finanzierungspflichten für Arbeitgeber sorgen vor allem für neue Belastungen für die Betriebe. Das gefährde Investitionen, Arbeitsplätze und Wachstum. Statt Zwang brauche es Anreize für die betriebliche Altersvorsorge. Der SPD-Fraktionsvorsitzende Matthias Miersch wiederum begrüßte den DGB-Vorschlag im ersten, machte aber auch deutlich, Basis müsse immer die gesetzliche Rente sein.
1: Gekifft, dann hinters Steuer gesetzt und einen Unfall gebaut. Das soll in Zukunft auch in der Unfallstatistik landen. Das Bundesverkehrsministerium will am Freitag einen Gesetzentwurf in den Bundesrat einbringen. Mehr von Tom Husse.
3: Damit soll untersucht werden, wie sich die Cannabis-Legalisierung auf die Sicherheit im Straßenverkehr auswirkt. Konkret geht es um schwere Unfälle, bei denen Cannabis im Spiel war. Da will das Verkehrsministerium dann genau untersuchen lassen, wie hoch der THC-Wert ist. Für Cannabis am Steuer gibt es bereits seit einiger Zeit einen gesetzlichen Grenzwert, ähnlich wie die Promillegrenze bei Alkohol.
1: Der Iran hat erstmals seit Anfang April wieder Raketen auf Israel geschossen. Im Norden und im Zentrum des Landes gab es Luftalarm. Laut israelischem Militär konnten alle Raketen abgefangen werden. Teheran nannte den Beschuss eine Warnung. Israel hatte zuvor die libanesische Hauptstadt Beirut angegriffen. Tennisprofi Alexander Zverev hat die French Open gewonnen. Er setzte sich im Finale in Paris gegen Flavio Cobolli aus Italien in 5 Sätzen durch. Es war der erste Grand-Slam-Titel für Zverev überhaupt und der erste für die deutschen Tennismänner seit dem Erfolg von Boris Becker 1996 bei den Australian Open.
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4: Im Kreis Esslingen ist die Straße zwischen dem Abzweig nach Großbettlingen und Altdorf nach einem Unfall gesperrt. Kommt gut an euer Ziel.
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1: Im Kreis Esslingen ist die Straße zwischen dem Abzweig nach Großbettlingen und Altdorf nach einem Unfall gesperrt. Kommt gut an euer Ziel.
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1: Wolkig ist es heute Morgen vielerorts. Erstmal bleibt es aber oft trocken. Im Laufe des Tages ziehen von Westen her mehr Wolken rein und am Nachmittag kommt im Südwesten Regen dazu. Vereinzelt auch Gewitter. An den Alpen kann es auch kurz mal nass werden. Die Höchstwerte, die liegen je nach Region zwischen 20 und 29 Grad. Morgen dann eher durchwachsen, mal Wolken, mal kurze Auflockerungen. Dazu Schauer und ein bisschen Regen, maximal 21 Grad.
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2: Im Studio Gisa Weber. Schönen guten Morgen. Der britische Premierminister Starmer, Kanzler Merz und Frankreichs Präsident Macron stellen sich hinter Präsident Zelenskys Idee für einen direkten Dialog mit Moskau. Das haben sie nach einem Vierertreffen in London erklärt. Bei persönlichen Gesprächen zwischen Kiew und Moskau sollten dann die USA und Europa mit am Tisch sitzen, hieß es weiter. Die Bemühungen um ein Ende des Ukraine-Kriegs waren zuletzt ins Stocken geraten. Die Beratungen in London sollen neuen Schwung in die Sache bringen. Die Lage in Nahost eskaliert erneut. Erstmals seit Beginn der Waffenruhe Anfang April hat der Iran wieder Israel beschossen. Auslöser war ein Angriff Israels auf Vororte der libanesischen Hauptstadt Beirut. Damit habe Israel alle roten Linien überschritten, hieß es aus Teheran. Israel wiederum hat als Reaktion auf die neuen Raketenangriffe aus dem Iran auf Ziele in dem Land gefeuert. US-Präsident Trump hat in einem Telefonat am Abend noch versucht, Israel von einem Vergeltungsschlag abzuhalten. Eine verpflichtende Betriebsrente für alle. Dieser Vorstoß des Deutschen Gewerkschaftsbundes kommt in der Debatte über die geplante Rentenreform nicht überall gut an. Cornelius Dräger berichtet.
3: Die Vorsitzende der Mittelstandsunion Gitta Connemann warnt im Handelsblatt davor. Sie sagt, zusätzliche Finanzierungspflichten für Arbeitgeber sorgen vor allem für neue Belastungen für die Betriebe. Das gefährde Investitionen, Arbeitsplätze und Wachstum. Statt Zwang brauche es Anreize für die betriebliche Altersvorsorge. Der SPD-Fraktionsvorsitzende Matthias Miersch wiederum begrüßte den DGB-Vorschlag im ersten, machte aber auch deutlich, Basis müsse immer die gesetzliche Rente sein.
2: Am Münchner Flughafen ist der Betrieb am Abend vorübergehend eingestellt worden. Wegen Brandgeruchs musste der Tower evakuiert werden. Starts und Landungen waren in der Zeit nicht möglich. Gebrannt hat es nach ersten Erkenntnissen wohl nicht. Offenbar gab es einen technischen Defekt. Tennisprofi Alexander Zverev hat die French Open gewonnen. Er setzte sich im Finale in Paris gegen Flavio Cobolli aus Italien in 5 Sätzen durch. Es war der erste Grand-Slam-Titel für Zverev überhaupt und der erste für die deutschen Tennismänner seit dem Erfolg von Boris Becker 1996 bei den Australian Open.
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4: Im Kreis Esslingen ist die Straße zwischen dem Abzweig nach Großbettlingen und Altdorf nach einem Unfall gesperrt. Kommt gut an euer Ziel.
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2: Im Kreis Esslingen ist die Straße zwischen dem Abzweig nach Großbettlingen und Altdorf nach einem Unfall gesperrt. Kommt gut an euer Ziel.
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1: Wolkig ist es heute Morgen vielerorts. Erstmal bleibt es aber oft trocken. Im Laufe des Tages ziehen von Westen her mehr Wolken rein und am Nachmittag kommt im Südwesten Regen dazu. Vereinzelt auch Gewitter. An den Alpen kann es auch kurz mal nass werden. Die Höchstwerte, die liegen je nach Region zwischen 20 und 29 Grad. Morgen dann eher durchwachsen, mal Wolken, mal kurze Auflockerungen. Dazu Schauer und ein bisschen Regen, maximal 21 Grad.
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2: Im Studio Silas Quiring. Schönen guten Morgen. Kanzler Merz, der britische Premierminister Starmer und Frankreichs Präsident Macron drängen auf direkte Gespräche zwischen Russland und der Ukraine. Das haben sie nach einem Treffen mit Präsident Zelensky in London erklärt. Gisa Weber berichtet.
3: Bei persönlichen Gesprächen zwischen Kiew und Moskau sollten dann die USA und Europa mit am Tisch sitzen, hieß es weiter. Ziel ist eine Waffenruhe und danach weitere Verhandlungen. Ausgangspunkt soll die aktuelle Frontlinie sein. Die Bemühungen um ein Ende des Ukraine-Kriegs waren zuletzt in Stocken geraten. Die Beratungen in London sollen neuen Schwung in die Sache bringen. Präsident Zelensky hatte Kreml-Chef Putin zuletzt ein direktes Treffen vorgeschlagen. Der lehnte ab.
2: Die Lage in Nahost eskaliert erneut. Nachdem Israel Vororte von Beirut beschossen hat, feuerte der Iran erstmals seit Beginn der Waffenruhe wieder auf Ziele in Israel. Dem israelischen Militär zufolge konnten alle Raketen abgefangen werden. Als Reaktion flog Israel nun wieder Angriffe auf den Iran. Der DGB-Vorstoß zu einer verpflichtenden Betriebsrente kommt bei der Union nicht gut an. Die Vorsitzende der Mittelstandsunion Konnemann warnt im Handelsblatt vor neuen Belastungen für die Betriebe. Dadurch würden Investitionen, Arbeitsplätze und Wachstum gefährdet. Der SPD-Fraktionsvorsitzende Matthias Miersch betonte dagegen im Ersten:
4: Das ist ein Vorschlag, der meines Erachtens in die richtige Richtung geht. Aber ein Punkt muss man immer wieder sagen. Die gesetzliche Rente ist die Basis, ist die Grundlage für alles. Man kann daneben nicht willkürlich andere Dinge anschaffen, weil das wird nicht funktionieren am Ende.
2: Der Countdown zur Fußball-WM läuft. Heute bezieht die deutsche Fußballnationalmannschaft ihr Teamquartier im US-Bundesstaat North Carolina. Der deutsche Handel hofft wieder auf viel Umsatz zum Turnier. Bei der Heim-EM vor 2 Jahren waren es 3,8 Milliarden Euro. Tennisprofi Alexander Zverev hat seinen ersten Grand-Slam-Titel gewonnen. Im Finale der French Open bezwang er den Italiener Flavio Cobolli. Zverev erkämpfte sich in Paris in 5 Sätzen den Titel. Es ist auch der erste Männer-Grand-Slam-Titel für einen Deutschen seit 30 Jahren.
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5: Die Straßen sind frei. Ich wünsche allen da draußen gute und sichere Fahrt.
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5: Aktuell sind mir noch keine Blitzer bekannt.
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5: Nun, guten Morgen euch, Musik von Stan Ridgway, Camouflage.

0: Super, schieb ab, einfach gute Musik. Ihr hört den Neckar, bleibt Stadtler, die Morgenshow. Heute bis zu 25 Grad im Schnitt. Viele Wolken, gegen Abend kann es dann örtlich auch immer mal wieder noch regnen. Über den Tag soll es allerdings halten. Schön, dass ihr mit dabei seid.
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2: Mit der Maris Binder von der Evangelischen Kirche. Hätte ich doch gleich ein Blasenpflaster genommen. Am Ende unserer Bergtour prangt an meiner Ferse eine Blase, so groß wie ein 2-Euro-Stück. Dabei habe ich es schon nach den ersten Metern gemerkt, da reibt irgendwas im Schuh. Aber ich war zu stolz, meine Wanderpartnerin kurz anzuhalten, nur damit ich mir ein Blasenpflaster aufkleben kann. Geht schon irgendwie, habe ich mir eingeredet. Tja, offensichtlich nicht. Ich hätte mir einiges an Schmerz erspart, wenn ich gleich reagiert hätte. Ja, und so ähnlich erlebe ich das manchmal auch in zwischenmenschlichen Beziehungen. Da reibt was in einer Freundschaft, ein Streit zum Beispiel oder eine ungeklärte Situation in der Familie. Irgendwas stört das Miteinander. Und ich bin zu stolz, den ersten Schritt zu machen und auf den anderen zuzugehen. Und je länger ich es mit mir rumtrage, desto schlimmer wird's. Der Frust wächst und der Schmerz auch. Die Bibel empfiehlt deshalb sowas wie ein Blasenpflaster fürs Miteinander. Wenn was zwischen euch steht, ein Streit, eine Verletzung oder eine ungeklärte Situation, dann klärt das. Geht aufeinander zu, vergebt einander. Besser früher als später. Am besten heute noch.
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4: Wolkig ist es heute Morgen vielerorts, erstmal bleibt es aber oft trocken. Im Laufe des Tages ziehen von Westen her mehr Wolken rein und am Nachmittag kommt im Südwesten Regen dazu. Vereinzelt auch Gewitter, an den Alpen kann es auch kurz mal nass werden. Die Höchstwerte, die liegen je nach Region zwischen 20 und 29 Grad. Morgen dann eher durchwachsen, mal Wolken, mal kurze Auflockerungen. Dazu Schauer und ein bisschen Regen, maximal 21 Grad.
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5: Mit Corinna Decker. Guten Morgen. Israel hat erneut Ziele im Iran angegriffen. Das teilt das Militär auf der Plattform X mit. Der Angriff war eine Reaktion auf iranische Raketenangriffe auf Israel gestern Abend. Damit widersetzte sich Israel der Aufforderung von US-Präsident Trump, auf eine Gegenattacke zu verzichten. Er hatte stattdessen die Rückkehr beider Seiten an den Verhandlungstisch verlangt. Eigentlich gilt seit April eine Waffenruhe zwischen Israel, USA und Iran. In Baden-Württemberg protestieren die Hausärzte diese Woche gegen Sparpläne der Regierung. In vielen Praxen bleibt deshalb ab heute jeder zweite Wartezimmerstuhl leer. Damit will der Hausärzteverband ein Zeichen gegen drohende Kürzungen setzen. Diese würden die Versorgung der Patienten gefährden. Gesundheitsministerin Warken plant ein großes Sparpaket für nächstes Jahr. Damit soll ein Milliardendefizit bei den gesetzlichen Krankenkassen verhindert werden. Am Münchner Flughafen läuft der Betrieb wieder. Gestern Abend ist er über 2 Stunden eingestellt worden. Grund? Feueralarm im Tower. Ursache für den Brandgeruch war ein defektes Bauteil in der Lüftungsanlage.
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6: Die Felssicherungsarbeiten an der Kreisstraße zwischen Rottenburg am Neckar und Remmingsheim dauern länger als geplant. Die Vollsperrung gilt auch heute noch. Grund sind zusätzliche Sicherungsmaßnahmen wie Steinschlagschutzzäune, Übernetzungen und Auffangbauwerke. Ab morgen folgen weitere Arbeiten an der Remmingsheimer Steige unter halbseitiger Sperrung der Strecke. Karin Rothaupt, Neckaralb live in Remmingsheim.
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7: Die Straßen der Region sind frei. Ich wünsche allen da draußen gute und sichere Fahrt.
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7: Aktuell sind mir noch keine Blitzer bekannt.
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7: Einen guten Morgen euch. Schön, dass ihr mit dabei seid. Ja, ihr hört vielleicht meine Stimme etwas angeschlagen. Kam übers Wochenende. Ich war einfach so ein bisschen erkältet und heute Nacht hat sich das dann abgesetzt. Ich hoffe, es ist okay. Aber wir spielen einfach mehr Musik heute. Und dazu gehört zum Beispiel Cock Robin, When Your Heart Is Weak. Kommt mir gut raus an diesem Montag, zieht mir ein Lachen auf.

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0: einfach gute Musik. Ihr hört Neckar, bleibt statt da die Morgenshow. Schön, dass ihr mit dabei seid. Kurzer Blick aufs Wetter. Heute so um die 25 Grad, Spitze über den Tag. Dazu örtlich viele Wolken, etwas Regen angesagt. Gerade in den Abendstunden kann es immer mal wieder ein bisschen nass werden. Ja, ansonsten schauen wir doch mal, was unser Telefoncheck so treibt.
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2: Guten Tag.
3: Kfz-Zulassungsstelle Ulm. Herr Judenhahn, Sie haben eine Honda CBR 1100 Zuglasser mit dem Kennzeichen UL-J16.
2: Richtig.
3: Jetzt haben Sie aber seit 11. November im letzten Jahr das Alter von 62 Jahren überschritten.
2: Ja.
3: Na, und jetzt sehe ich da aber in die Papiere nicht, dass da eine Drosselung oder so etwas vorgenommen wäre.
2: Da wird nichts drosselt.
3: Ja doch, also entweder 16 kW oder 70 Stundenkilometer kmh Höchstgeschwindigkeit.
2: Ja, das will ich nicht.
3: Ja, ob Sie
2: und
3: das.
2: Da wird auch nichts gemacht an dem Motorrad.
3: Ob Sie das
2: Weller. Das wird von mir selber gecheckt und getunt und sonst von niemand. Und drauf sitzen tut außer mir und was an dem Motorrad ändert, auch niemand.
3: Da haben Sie sich geschnitten. Das ist nicht möglich.
2: Überhaupt nicht geschnitten. Sie haben sich geschnitten.
3: Dann machen wir so, dann meldet mir das von uns aus ab, ja?
2: Das machen wir nicht.
3: Dann müssen wir es einziehen und
2: das
3: dann.
2: Das können wir nicht.
3: Und dann können Sie es gar nicht mehr.

0: das gibt es nicht bei uns hier. Da müssen Sie sich täuschen. Geben Sie mir das entweder schriftlich oder rufen Sie mich zu Hause vormittags an.
1: Ja.
0: Dann können wir das in Ruhe miteinander besprechen.
1: Ja, dann drehen Sie das Radio lauter und dann hören Sie es im Radio. Hier ist der Telefoncheck.
0: Oh, die mich auch nicht mehr wollen.
1: Ja, so ein Spaß.
0: Ich bin ja aber nicht, Junge.
1: Nee.
0: Alles klar, danke, tschüss.
1: Okay, ciao.
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Frankie Goes to Hollywood, relax, einfach gute Musik, ihr hört Neckar, bleibt statt, ja, die Morgenshow, schön, dass ihr mit dabei seid. Ja, ich habe ja heute so ein bisschen einen Stimmausfall, dass ich irgendwie eine Erkältung, die ich schon übers Wochenende ja mit mir rumgeschleppt habe, abgesetzt. Und ihr habt, apropos Ausfall, nämlich auch noch was abgesetzt, und zwar ganz viele Nachrichten in Reutlingen, Wannweil und Kirchentellensfurt. Da gibt's aktuell keinen Strom. Da ist dann auch Internet und Telefon davon betroffen. Wir hoffen natürlich, dass es schnell wieder wird. Wir geben euch hier alle weiteren Infos und falls es was Neues gibt, natürlich direkt durch. Und jetzt geht's für euch auch wieder in die Musik hier bei Neckar Live. Extreme, More Than Words.

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3: Bis zu 25 Grad erwarten uns heute an diesem Montag in der schönsten Region der Welt. Ja, da gibt es viele Wolken, nur selten mal die Sonne. Gegen Abend kann es dann örtlich auch immer mal wieder noch ein bisschen regnen. Also da euch drauf gefasst machen. Schauen wir auf den Neckar Live Wettertrend. Dann kann es auch die nächsten beiden Tage immer mal wieder regnen. Morgen bei bis zu 18 Grad, übermorgen bis zu 19 Grad. Ansonsten viele Wolken, die uns erwarten.
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4: Mit Corinna Decker. Guten Morgen. Mit Corinna Decker. Guten Morgen. Im Nahen Osten gab es neue Angriffe. Israels Luftwaffe hat Ziele im Iran angegriffen, als Reaktion auf iranische Raketenangriffe auf Israel.
5: Alle Raketen wurden abgefangen, hieß es aus Israel. Zuvor hatte das israelische Militär aber auch wieder Vororte in der libanesischen Hauptstadt angegriffen, obwohl US-Präsident Trump eine Waffenruhe verkündet hatte. Doch die ist brüchig. Trump macht aber weiter Druck auf Israel. Tenor, haltet euch zurück, denn er will offenbar unbedingt mit Iran ein Abkommen verhandeln. Und nun wächst die Sorge, dass die Lage in Nahost eskaliert. Claudia Wächter, Nachrichtenredaktion.
4: Erstmals seit 30 Jahren hat wieder ein deutscher Tennisspieler den Grand Slam gewonnen. Alexander Zverev setzte sich im super spannenden French Open-Finale in Paris gegen den Italiener Flavio Cobolli durch. Auf den Zuschauerrängen fieberten auch die Superstars Pharrell Williams und Lenny Kravitz mit. Am Münchner Flughafen läuft der Betrieb wieder. Gestern Abend ist er über 2 Stunden eingestellt worden, wegen Feueralarm im Tower. Ursache für den Brandgeruch war ein defektes Bauteil in der Lüftungsanlage.
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6: In Tübingen klingelt bald bei manchem das Telefon. Heute starten die Stadtwerke ihre Kundenumfrage Energieradar 2026. Rund 12 Minuten lang geht's um Serviceangebote und Zufriedenheit, durchgeführt von einem unabhängigen Institut. Die Stadtwerke sagen, das Feedback soll helfen, Leistungen zu verbessern. Die Teilnahme ist zufällig, die Auswertung anonym. Die Anrufe kommen erkennbar von einer Hamburger Nummer. Klaus Waschkies, Neckaralb live in Tübingen.
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3: Die Straßen der Region sind frei. Ich wünsche allen da draußen gute und sichere Fahrt.
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3: Aktuell sind mir noch keine Blitzer bekannt.
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3: Nun, guten Morgen euch. Schön, dass ihr mit dabei seid. Kurzer Blick nach Reutlingen. Wannweil Küchen-Challenge wird ja auch Teile von Ummenhausen. Es gab nämlich einen Brand in einem Reutlinger Umspannwerk. Deshalb gibt es dort aktuell teilweise Stromausfälle im Stadtgebiet. Wie gesagt, von Reutlingen, Wannweil und Kirchen-Tellensfurt, auch in Betzingen und Ummenhausen. Und zum Teil sind auch Ampelanlagen vom Stromausfall betroffen. Bitte gebt mir hier Acht, dass nichts passiert. Also einfach vorsichtig unterwegs sein. Es kann sein, nicht alle Ampeln funktionieren. Kommt mir gut an und dazu einfach gute Musik jetzt von den Tears for Fears. Schaut.

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0: Einfach gute Musik, ihr hört den Neckar, bleibt Stadtler, die Morgenshow. Schön, dass ihr mit dabei seid. Heute bist du 25 Grad, viele Wolken erwarten uns, ab und an mal die Sonne. Heute Abend, da kann es dann örtlich auch immer mal noch ein bisschen regnen. Wir haben den Montag, ich hoffe, ihr seid erholt aus dem Wochenende zurück und nicht so ein bisschen verschnupft, wie ich es bin. Ihr habt aber trotzdem nicht gut geschlafen. Dann seid ihr nicht alleine, denn mehr als ein Drittel der Menschen in Deutschland gibt an, regelmäßig Schlafprobleme zu haben. Fast jeder Dritte berichtet in einer Befragung des Robert-Koch-Instituts von Durchschlafstörungen. Rund jeder Sechste von Problemen beim Einschlafen. Ja, ein Teil der Befragten gab an, von beiden betroffen zu sein. Dirk Zeitler berichtet.
1: Die Deutschen schlafen heute schlechter als vor 15 Jahren. So lassen sich die Ergebnisse der Befragung zusammenfassen. Mögliche Gründe, die aktuellen Kriege, Corona-Nachwirkungen, aber auch der Klimawandel und das Smartphone. Frauen sind häufiger betroffen als Männer. Helfen können unter anderem feste Schlafenszeiten, Smartphone weg direkt vor dem Schlafen, kein Alkohol, Koffein oder Nikotin. Länger andauernde Schlafstörungen erhöhen bei den Betroffenen das Risiko für psychische oder auch Herz-Kreislauf-Erkrankungen. Deshalb sollte man dann zum Arzt gehen.
0: Okay. Ja, meine Kollegin Katharina Simon hat sich das mal angeschaut. Katha, hast du denn noch Geheimtipps, wie man besser schlafen kann?
2: Experten sagen, für guten Schlaf braucht's eine kühle Umgebung. So rund 18 Grad gelten da als ziemlich ideal. Frische Luft hilft da auch, also ruhig mal das Fenster kippen nachts. Auch wenn das im Sommer ehrlich gesagt oft leichter gesagt als getan ist. Wenn der Kopf abends trotzdem nicht runterfährt, können Atemübungen helfen. Zum Beispiel die 4-7-8-Technik. 4 Sekunden langsam durch die Nase einatmen, 7 Sekunden Luft anhalten und dann 8 Sekunden ganz ruhig durch den Mund wieder ausatmen. Klingt simpel, wirkt aber oft ziemlich gut, um runterzukommen. Und für alle, bei denen abends das Gedankenkarussell startet, da hilft es manchmal einfach, alles aufzuschreiben. Das heißt Brain Dump. Da muss dann auch keine feste Ordnung vorherrschen, kein Plan da sein. Es geht darum, alles einmal rauszuschreiben. Das bringt oft erstaunlich schnell ein bisschen Ruhe im Kopf.
0: Alles klar, danke Katha, dann wissen wir Bescheid. Also immer wenn ich nicht schlafen kann, dann mache ich mir gern eine Doku oder sowas an und lausche dieser trainierten Stimme und irgendwann, ja, da geht dann das Äuglein zu und ich bin weg. Ich habe eigentlich kein Problem. Wenn ich eingeschlafen bin, dann schlafe ich auch nur bis dorthin. Manchmal noch so eine kleine Doku. Ja, was braucht ihr zum Einschlafen? Schreibt mir gerne 07121 945 88 99. 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

0: Einfach gute Musik, ihr hört Necker Live. Schön, dass ihr mit dabei seid. Kurzer Blick auf die Uhr. Ja, ich glaube, wir haben sie. Und zwar eine halbe Minute Zeit.
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2: Sammelalben sind für viele eine Kindheitserinnerung. Man hat plötzlich angefangen, sich für Spieler aus Ecuador zu interessieren oder Südkorea, nur weil man deren Sticker hatte. Das war auch logopädisch gut, weil du halt die Nachnamen auch aussprechen musst.
3: Mama, guck mal, ich hab jetzt Quarta-Killiwink-Tubitz-Lingo.
2: Und das ist heute noch immer so, nur eben mit 48 Mannschaften und fast 1000 Stickern. Und dann hast du endlich Ter Stegen und klebst ihn ein und weißt, dass Oliver Baumann der Keeper ist, der jetzt doch nicht Stammtorwart ist. Macht aber nichts. Tauschen in der Schule ist spannend und ist lehrreicher als Bitcoin-Handel, wenn es wieder heißt:
3: Wenn du mir Würz gibst, kriegst du Himblexkranz Nawanski und Taku Frengo Bacavi Katawa Willi.
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8: Bis zu 25 Grad erwarten uns heute an diesem Montag in der schönsten Region der Welt. Ja, da gibt es viele Wolken, nur selten mal die Sonne. Gegen Abend kann es dann örtlich auch immer mal wieder noch ein bisschen regnen. Also da euch drauf gefasst machen. Schauen wir auf den Neckar-Live-Wettertrend. Dann kann es auch die nächsten beiden Tage immer mal wieder regnen. Morgen bei bis zu 18 Grad, übermorgen bis zu 19 Grad. Ansonsten viele Wolken, die uns erwarten.
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9: Mit Corinna Decker. Guten Morgen. Nach der jüngsten Eskalation im Nahen Osten sind die Ölpreise wieder deutlich gestiegen, um 4% im Vergleich zur letzten Woche. Gestern Abend hatte der Iran zum ersten Mal seit 2 Monaten wieder Raketen auf Israel abgefeuert. Israel reagierte mit Gegenangriffen und widersetzte sich damit einer Aufforderung von US-Präsident Trump. Der hatte stattdessen die Rückkehr beider Seiten an den Verhandlungstisch verlangt. Eigentlich gilt seit April eine Waffenruhe zwischen Israel, USA und Iran, doch die droht mit einer neuen Eskalation zu scheitern. Ein Hakenkreuz aus veganem Hackfleisch hat beim AfD-Landesparteitag in Heidenheim für Aufregung gesorgt. Linke Aktivisten legten das verbotene Symbol heimlich auf das Frühstücksbuffet im Delegiertenhotel. Die Polizei ermittelt nun gegen einen 40-Jährigen. Die AfD-Führung reagierte empört. Rund um den Parteitag demonstrierten zudem etwa 500 Menschen. Am Münchner Flughafen läuft der Betrieb wieder. Gestern Abend ist der über 2 Stunden eingestellt worden. Grund war Feueralarm im Tower. Ursache für den Brandgeruch war ein defektes Bauteil in der Lüftungsanlage.
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10: Ein Video geht im Netz viral. Ein Kaffeebetreiber in Ebingen äußert sich darin und spricht die wiederholte Zerstörung seines Mobiliars im Außenbereich an. Das Reel verbreitet sich in den sozialen Medien rasant und stößt auf große Resonanz. Nach einem Gespräch mit der Stadt gibt es erste Konsequenzen. Sitzbänke an einer nahegelegenen Bushaltestelle sollen abgebaut werden, da sich dort abends häufiger Gruppen versammeln. Karin Rothaupt, Neckaralb live in Ebingen.
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8: Die Straßen der Region sind frei. Ich wünsche allen da draußen gute und sichere Fahrt.
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8: Die stehen in Neufen in der Reutlinger Straße sowie in Tübingen in der Stuttgarter Straße und in Gomaringen wird geblitzt, ebenfalls in der Reutlinger Straße.
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8: Nun, guten Morgen euch mit Everything But a Girl Missing.

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0: Einfach gute Musik, ihr hört Neckar, bleibt stadtklar, die Morgenshow. Schön, dass ihr mit dabei seid. Ja, ihr habt es bestimmt alle mitbekommen. Tennisprofi Alexander Zverev hat gestern die French Open gewonnen. Das Finale der French Open. Der 29-Jährige setzte sich in Paris gegen den Italiener Flavio Cobolli in 5 Sätzen durch. Zverev hat damit den ersten Grand Slam-Titel seiner Karriere geholt. Jan-Henner Reitze berichtet.
1: Mit diesem Sieg gehört Alexander Zverev endlich zu den ganz Großen in der Tenniswelt. Der letzte Deutsche, dem im Einzel ein Sieg bei einem Grand-Slam-Turnier gelungen ist, war Boris Becker. 30 Jahre ist das inzwischen her. Für Zverev ist auch ein kleiner Fluch gebrochen. Seine 3 Grand-Slam-Finals vorher hat er alle verloren. Diesmal in Paris hat er auch davon profitiert, dass der Weltranglisten-Erste Jannik Sinner früh ausgeschieden ist und der Sieger der vergangenen beiden Jahre Carlos Alcaraz verletzt fehlte.
0: Doch schmälert das natürlich nicht diesen Erfolg. Er hat sich dann danach natürlich auch noch bei den verschiedensten Menschen bedankt.
2: An mein Team, ich möchte da allen danken, weil wir haben so viel durchgestanden. Verletzungen, Herzschmerz, Niederlagen, wir waren Verlierer auch in wichtigsten Momenten. Aber jetzt ist es ein Happy End. Wir sind Grand Slam Gewinner und das ist alles, was zählt.
3: We're Grand Slam Champions now. And that's what counts.
0: Ja, Grand Slam Champions, was ein Erfolg. Alexander Zverev hat gestern das French Open Tennis Turnier gewonnen und damit seine ersten Grand Slam Titel. Nochmal herzlichen Glückwunsch. Für euch geht's jetzt zurück in die Musik. 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

0: Ansonsten bleibt es ordentlich trüb, nur selten die Sonne. Heute Abend kann es immer wieder mal regnen. Ihr dürft die Ohren spitzen, die Lauscher, die machen am Hof. Es geht mal wieder bis zum Lernen.
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0: Ihr kennt das vielleicht. 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Dann habe ich da einen ganz einfachen Tipp. Stelle doch mal eine Vase mit ein bisschen Lavendel, weil der Duft von dem Lavendel, der hält nämlich die Spinne fern, die Mäke des Garet. 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Na, dann ein bisschen Lavendel nachstellen. Da sind die auf einen Schlag weg, wenn nicht sogar schneller, gell? Et vergessen.
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Ihr hört Neckar Breifstadt, da die Morgenshow. Schön, dass ihr mit dabei seid. 25 Grad sind heute drin.

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7: Bis zu 25 Grad erwarten uns heute an diesem Montag in der schönsten Region der Welt. Ja, da gibt es viele Wolken, nur selten mal die Sonne. Gegen Abend kann es dann örtlich auch immer mal wieder noch ein bisschen regnen. Also da euch drauf gefasst machen. Schauen wir auf den Neckar-Live-Wettertrend. Dann kann es auch die nächsten beiden Tage immer mal wieder regnen. Morgen bei bis zu 18 Grad, übermorgen bis zu 19 Grad. Ansonsten viele Wolken, die uns erwarten.
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8: Mit Corinna Decker. Guten Morgen. Einen Termin bei eurem Hausarzt zu bekommen, dürfte diese Woche schwierig werden. Die Hausärzte in Baden-Württemberg protestieren gegen die Sparpläne der Regierung und in vielen Praxen bleibt deshalb jeder zweite Wartezimmerstuhl leer. Damit will der Hausärzteverband ein Zeichen gegen drohende Kürzungen setzen. Diese würden die Versorgung der Patienten gefährden. Gesundheitsministerin Warken plant nächstes Jahr ein großes Sparpaket. Damit soll ein Milliardendefizit bei den gesetzlichen Krankenkassen verhindert werden. Die Lage im Nahen Osten spitzt sich wieder zu. Israels Luftwaffe hat Ziele im Iran angegriffen, als Reaktion auf iranische Raketen auf Israel. Damit widersetzte sich Israel der Aufforderung von US-Präsident Trump, auf eine Gegenattacke zu verzichten. Er hatte stattdessen die Rückkehr beider Seiten an den Verhandlungstisch verlangt. Die Fußballnationalmannschaft bezieht heute ihr WM-Quartier in Winston. Heute Abend ist dann ein öffentliches Training vor 5000 Zuschauern angesetzt.
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9: Die Felssicherungsarbeiten an der Kreisstraße zwischen Rottenburg am Neckar und Remmingsheim dauern länger als geplant. Die Vollsperrung gilt auch heute noch. Grund sind zusätzliche Sicherungsmaßnahmen wie Steinschlagschutzzäune, Übernetzungen und Auffangbauwerke. Ab morgen folgen weitere Arbeiten an der Remmingsheimer Steige unter halbseitiger Sperrung der Strecke. Karin Rothaupt, Neckaralb live in Remmingsheim.
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7: Die Straßen der Region sind frei. Ich wünsche allen da draußen gute und sichere Fahrt.
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7: Die stehen in Neufen in der Reutlinger Straße sowie in Tübingen in der Stuttgarter Straße und in Gomaringen wird geblitzt, ebenfalls in der Reutlinger Straße.
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7: Einen guten Morgen euch. Schön, dass ihr mit dabei seid. Für euch Musik von Go West. We Close Our Eyes.

0: zum Aufstehen. Einfach gute Musik, ihr hört Neckar, bleibt statt da die Morgenshow. Schön, dass ihr mit dabei seid. Bis zu 25 Grad heute an diesem Montag. Ja, und dazu viele Wolken heute Abend. Kann es dann in der Region immer mal wieder noch ein bisschen regnen. Ansonsten soll es den Tag über recht trocken bleiben. Ja, und was sonst so los ist, das weiß die Kollegin.
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2: Mit mir Katharina Simon. Guten Morgen.
1: Kreis Reutlingen.
2: Heute am frühen Morgen ist in Reutlingen der Strom ausgefallen. Betroffen ist die Reutlinger Kernstadt, die Oststadt, Betzingen, Obenhausen, Wannweil und Kirchentellinsfurt. Auch Ampelanlagen sind vom Stromausfall betroffen. Telefon und Internet funktionieren ebenfalls nur eingeschränkt. Der Grund für den Ausfall war ein Brand im Umspannwerk in Reutlingen. Dieser ist laut Polizei Reutlingen gelöscht. Seit kurz vor 6 Uhr wird die Stromversorgung nach und nach wiederhergestellt. Die Polizei ermittelt gemeinsam mit der Feuerwehr und dem Netzbetreiber zur Brandursache.
1: Zollernalbkreis.
2: Die Ursache der tödlichen Hausexplosion im Januar diesen Jahres in Albstadt-Tailfingen ist geklärt. Nach Abschluss der Ermittlungen geht die Staatsanwaltschaft Hechingen davon aus, dass eine vermutlich bereits beim Garagenbau im Jahr 1960 beschädigte Gasleitung zu einem Leck geführt hat. Durch jahrzehntelange Korrosion trat Gas aus. Während einer Frostperiode Anfang Januar sammelte sich das Gas über einen Ablauf dann im Keller des Wohnhauses. In der Nähe der Brennwerttherme entzündete es sich und löste die verheerende Explosion aus. Bei dem Unglück kam eine dreiköpfige Familie ums Leben. Hinweise auf Fremdverschulden oder Versäumnisse bei Wartung und Kontrolle der Leitung ergaben die Ermittlungen nicht. Die Staatsanwaltschaft Hechingen hat das Verfahren daher abgeschlossen, so Medienberichte.
1: Kreis Tübingen.
2: Ab morgen werden die Bushaltestellen Schleifmühlenweg in Tübingen auf Höhe Mediamarkt und Rewe barrierefrei umgebaut. Dafür wird der Schleifmühlenweg bis voraussichtlich Ende Juni für den Autoverkehr voll gesperrt. Anwohner und Rettungsdienste können die Strecke weiterhin nutzen. Die Tybuslinien 11, 12 und N90 fahren während der Bauarbeiten die Ersatzhaltestelle Hermann-Hepper-Halle an. Zusätzlich entsteht ein barrierefreier Zebrastreifen mit Mittelinsel, um die Querung sicherer zu machen. Die Maßnahme wird mit Fördermitteln des Landes Baden-Württemberg unterstützt.
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Kaffee, einfach gute Musik gehört. Neckarblattstadt, ja, die Morgenshow. Kurzer Blick nach Reutlingen. Ja, dort gab es einen Unfall, und zwar beim Umspannwerk. Ein Brand heute früh. Deshalb jetzt Stromausfall in Reutlingen und Umgebung. Gerade Wannweil, Ommenhausen, Betzingen sind betroffen. Es kann vorkommen, dass die ein oder andere Ampel deshalb nicht funktioniert. Telefon- und Internetleitungen sind zum Teil auch betroffen. Also einfach die Augen offen halten und aufpassen auf den Straßen. Nicht, dass es dann deshalb zu Unfällen kommt. Passt mir da, wie gesagt, auf euch auf. Falls es was Neues gibt, dann sagen wir euch natürlich Bescheid. Jetzt aber immer noch teilweise Stromausfall in Reutlingen. Ich hoffe, dass das schnell geht. Ja, und schicke euch wieder rein in die Musik. Rod Stewart, Baby Jane.

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4: Bis zu 25 Grad erwarten uns heute an diesem Montag in der schönsten Region der Welt. Ja, da gibt es viele Wolken, nur selten mal die Sonne. Gegen Abend kann es dann örtlich auch immer mal wieder noch ein bisschen regnen. Also da euch drauf gefasst machen. Schauen wir auf den Neckar-Live-Wettertrend. Dann kann es auch die nächsten beiden Tage immer mal wieder regnen. Morgen bei bis zu 18 Grad, übermorgen bis zu 19 Grad. Ansonsten viele Wolken, die uns erwarten.
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5: Mit Corinna Decker. Guten Morgen. Teile Reutlingens sind im Moment ohne Strom. In der Nacht brannte es in einem Umspannwerk. Erste Anzeichen deuten auf Brandstiftung hin. Der Brand ist mittlerweile gelöscht, doch die Stromversorgung nach wie vor nur teilweise wiederhergestellt. Wir halten euch auf dem Laufenden. Nach der jüngsten Eskalation im Nahen Osten sind die Ölpreise wieder deutlich gestiegen, um 4% im Vergleich zur letzten Woche. Gestern Abend hatte der Iran zum ersten Mal seit 2 Monaten wieder Raketen auf Israel abgefeuert. Israel reagierte mit Gegenangriffen. Eigentlich gilt seit April eine Waffenruhe zwischen Israel, USA und Iran. Das Internet diskutiert über das teuerste Eis des Sommers. 44 Euro für 4 Kugeln. Ein amerikanisches Touri-Paar hat je 2 Kugeln bestellt. Bekommen haben sie aber jeder 3 mit aller möglichen Shishi dazu. Auf Facebook empört sich das Paar über die, Zitat, böse Abzocke und auch über das schlechteste Eis, das es je hatte. Auch andere Touris erzählen von ähnlichen Erlebnissen. Von der Eisdiele selbst gibt es bislang keine Stellungnahme.
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6: In Tübingen klingelt bald bei manchem das Telefon. Heute starten die Stadtwerke ihre Kundenumfrage Energieradar 2026. Rund 12 Minuten lang geht's um Serviceangebote und Zufriedenheit, durchgeführt von einem unabhängigen Institut. Die Stadtwerke sagen, das Feedback soll helfen, Leistungen zu verbessern. Die Teilnahme ist zufällig, die Auswertung anonym. Die Anrufe kommen erkennbar von einer Hamburger Nummer. Klaus Waschkies, Neckaralb live in Tübingen.
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4: Die Straßen der Region sind frei. Ich wünsche allen da draußen gute und sichere Fahrt.
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4: Die stehen in Neufen in der Reutlinger Straße sowie in Tübingen in der Stuttgarter Straße und in Gomaringen wird geblitzt, ebenfalls in der Reutlinger Straße.
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4: Dann guten Morgen euch mit Fergal Sharkey, a good heart.

0: 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Schön, dass ihr mit dabei seid. Kurzer Blick aufs Wetter. Heute so um die 25 Grad, Spitze über den Tag. Dazu örtlich viele Wolken, etwas Regen angesagt. Gerade in den Abendstunden kann es immer mal wieder ein bisschen nass werden. Ja, ansonsten schauen wir doch mal, was unser Telefoncheck so treibt.
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2: Guten Tag.
3: Kfz-Zulassungsstelle Ulm. Herr Judenhahn, Sie haben eine Honda CBR 1100 Zuglasser mit dem Kennzeichen UL-J16.
2: Richtig.
3: Jetzt haben Sie aber seit 11. November im letzten Jahr das Alter von 62 Jahren überschritten.
2: Ja.
3: Na, und jetzt sehe ich da aber in die Papiere nicht, dass da eine Drosselung oder so etwas vorgenommen wäre.
2: Da wird nichts drosselt.
3: Ja doch, also entweder 16 kW oder 70 Stundenkilometer km/h Höchstgeschwindigkeit. Ja,
2: das will ich nicht.
3: Ja, ob Sie
2: und
3: das,
2: da wird auch nichts gemacht an dem Motorrad.
3: Ob Sie das
2: wollen? Von mir selber gecheckt und getunt und sonst von niemand. Und drauf sitzen tut außer mir und was an dem Motorrad ändere, auch niemand.
3: Da haben Sie sich geschnitten. Das ist nicht möglich.
2: Ich habe nicht geschnitten. Sie haben sich geschnitten.
3: Dann machen wir so, dann meldet mir das von uns aus ab, ja?
2: Das machen wir nicht.
3: Dann müssen wir es einziehen und
2: das
3: dann.
2: Das können wir nicht.
3: Und dann können Sie es gar nicht mehr anmelden.
2: Ja, von wegen. Ja? Wir sind ein demokratischer Staat. Und wenn ich in der Lage bin, das Gerät zum Fahren und dass ich es noch beherrscht, dann bleibt es, wie es ist.
3: Ja, das mag schon sein, aber das müssen wir ja untersuchen, versteht's? Gleichzeitig müssen Sie ja auch eine Fahrtauglichkeitsuntersuchung über sich gehen lassen.
2: Was muss ich untergehen?
3: Eine Fahrtauglichkeitsuntersuchung, also da wird dann geprüft mit Gleichgewichtssinn, Hörfähigkeit, Sehkraft, Bremskraft, Lenkkraft, Intelligenztest
2: ja,
3: und so weiter.
2: Ja, das mache ich gern.
3: Ja?
2: Kein Problem.
3: Und dann müssen Sie das immer wieder alle 4 Wochen neu untersuchen lassen, ach, wenn Sie zulassen.
2: Alle 4 Wochen?
3: Ja.
2: Neu. Wo gibt's das? Aber nicht in Deutschland.
3: Ja, aber Herr Hensi.
2: Wo rufen Sie her? Vom Ausland? Von Amerika?
3: Na, jetzt wäre es ja nicht frech, Herr Judenhahn.
2: Ich bin nicht frech, aber das gibt's nicht bei uns. Sie, da müssen Sie sich täuschen. Geben Sie mir das entweder schriftlich oder rufen Sie mich zu Hause vormittags an.
3: Ja.
2: Dann können wir das in Ruhe miteinander besprechen.
3: Ja, dann drehen Sie das Radio lauter und dann hören Sie es im Radio. Hier ist der Telefoncheck.
2: Oh, die mich auch nicht mehr wollen.
3: Ja, so ein Spaß.
2: Ich bin ja aber nicht, Junge.
3: Nee.
2: Alles klar, danke, tschüss.
3: Okay, ciao.
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4: Bis zu 25 Grad erwarten uns heute an diesem Montag in der schönsten Region der Welt. Ja, da gibt es viele Wolken, nur selten mal die Sonne. Gegen Abend kann es dann örtlich auch immer mal wieder noch ein bisschen regnen. Also da euch drauf gefasst machen. Schauen wir auf den Neckar-Live-Wettertrend. Dann kann es auch die nächsten beiden Tage immer mal wieder regnen. Morgen bei bis zu 18 Grad, übermorgen bis zu 19 Grad. Ansonsten viele Wolken, die uns erwarten.
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5: Mit Corinna Decker. Guten Morgen. In Reutlingen gibt es einen großflächigen Stromausfall. Knapp 8000 Haushalte sind im Moment laut Stadt noch betroffen. In der Nacht hat es in einem Umspannwerk gebrannt. Erste Anzeichen deuten auf Brandstiftung hin, so der Netzbetreiber. Das Feuer brach an 3 Stellen aus. Außerdem ist der Zaun beschädigt. Betroffen von dem Blackout sind auch die Reutlinger Kreiskliniken. Dank der Notstromaggregate läuft der Betrieb, wenn auch eingeschränkt, weiter. Einen Termin bei eurem Hausarzt zu bekommen, dürfte diese Woche schwierig werden. Die Hausärzte in Baden-Württemberg protestieren gegen die Sparpläne der Regierung und in vielen Praxen bleibt deshalb jeder zweite Stuhl im Wartezimmer leer. Damit will der Hausärzteverband ein Zeichen gegen drohende Kürzungen setzen. Gesundheitsministerin Warken plant für nächstes Jahr ein großes Sparpaket. Damit soll ein Milliardendefizit bei den gesetzlichen Krankenkassen verhindert werden. Israel hat erneut Ziele im Iran angegriffen, als Reaktion auf iranische Raketen auf Israel gestern Abend. Damit widersetzte sich Israel der Aufforderung von US-Präsident Trump, auf eine Gegenattacke zu verzichten. Er hatte stattdessen die Rückkehr beider Seiten an den Verhandlungstisch verlangt.
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6: Ein Video geht im Netz viral. Ein Kaffeebetreiber in Ebingen äußert sich darin und spricht die wiederholte Zerstörung seines Mobiliars im Außenbereich an. Das Reel verbreitet sich in den sozialen Medien rasant und stößt auf große Resonanz. Nach einem Gespräch mit der Stadt gibt es erste Konsequenzen. Sitzbänke an einer nahegelegenen Bushaltestelle sollen abgebaut werden, da sich dort abends häufiger Gruppen versammeln. Karin Rothaupt, Neckaralb live in Ebingen.
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4: Die Straßen der Region sind frei. Ich wünsche allen da draußen gute und sichere Fahrt.
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4: Die stehen in Neufen in der Reutlinger Straße sowie in Tübingen in der Stuttgarter Straße und in Gomaringen wird geblitzt, ebenfalls in der Reutlinger Straße.
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4: Einen guten Morgen euch. Schön, dass ihr mit dabei seid. Für euch Survivor Burning Heart.

0: einfach gute Musik, ihr hört den Neckar, bleibt statt, klar, die Morgenshow. Schön, dass ihr mit dabei seid. Heute bist du 25 Grad, viel Wolken erwarten uns, ab und an mal die Sonne. Heute Abend, da kann es dann örtlich auch immer mal noch ein bisschen regnen. Wir haben den Montag, ich hoffe, ihr seid erholt aus dem Wochenende zurück und nicht so ein bisschen verschnupft, wie ich es bin. Ihr habt aber trotzdem nicht gut geschlafen. Dann seid ihr nicht alleine, denn mehr als ein Drittel der Menschen in Deutschland gibt an, regelmäßig Schlafprobleme zu haben. Fast jeder Dritte berichtet in einer Befragung des Robert-Koch-Instituts von Durchschlafstörungen. Rund jeder Sechste von Problemen beim Einschlafen. Ja, ein Teil der Befragten gab an, von beiden betroffen zu sein. Dirk Zeitler berichtet.
1: Die Deutschen schlafen heute schlechter als vor 15 Jahren. So lassen sich die Ergebnisse der Befragung zusammenfassen. Mögliche Gründe, die aktuellen Kriege, Corona-Nachwirkungen, aber auch der Klimawandel und das Smartphone. Frauen sind häufiger betroffen als Männer. Helfen können unter anderem feste Schlafenszeiten, Smartphone weg direkt vor dem Schlafen, kein Alkohol, Koffein oder Nikotin. Länger andauernde Schlafstörungen erhöhen bei den Betroffenen das Risiko für psychische oder auch Herz-Kreislauf-Erkrankungen. Deshalb sollte man dann zum Arzt gehen.
0: Okay. Ja, meine Kollegin Katharina Simon hat sich das mal angeschaut. Katha, hast du denn noch Geheimtipps, wie man besser schlafen kann?
2: Experten sagen, für guten Schlaf braucht es eine kühle Umgebung. So rund 18 Grad gelten da als ziemlich ideal. Frische Luft hilft da auch, also ruhig mal das Fenster kippen nachts. Auch wenn das im Sommer ehrlich gesagt oft leichter gesagt als getan ist. Wenn der Kopf abends trotzdem nicht runterfährt, können Atemübungen helfen. Zum Beispiel die 4-7-8-Technik. 4 Sekunden langsam durch die Nase einatmen, 7 Sekunden Luft anhalten und dann 8 Sekunden ganz ruhig durch den Mund wieder ausatmen. Klingt simpel, wirkt aber oft ziemlich gut, um runterzukommen. Und für alle, bei denen abends das Gedankenkarussell startet, da hilft es manchmal einfach, alles aufzuschreiben. Das heißt Brain Dump. Da muss dann auch keine feste Ordnung vorherrschen, kein Plan da sein. Es geht darum, alles einmal rauszuschreiben. Das bringt oft erstaunlich schnell ein bisschen Ruhe im Kopf.
0: Alles klar, danke Katha, dann wissen wir Bescheid. Also immer wenn ich nicht schlafen kann, dann mache ich mir gern eine Doku oder sowas an und lausche dieser trainierten Stimme und irgendwann, ja, da geht dann das Äuglein zu und ich bin weg. Ich habe eigentlich kein Problem. Wenn ich eingeschlafen bin, dann schlafe ich auch nur bis dorthin. Manchmal noch so eine kleine Doku. Ja, was braucht ihr zum Einschlafen? Schreibt mir gerne 07121 945 88 99. 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

0: Einfach gute Musik, ihr hört Neckar Live. Schön, dass ihr mit dabei seid. Kurzer Blick auf die Uhr. Ja, ich glaube, wir haben sie. Und zwar eine halbe Minute Zeit.
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2: Sammelalben sind für viele eine Kindheitserinnerung. Man hat plötzlich angefangen, sich für Spieler aus Ecuador zu interessieren oder Südkorea, nur weil man deren Sticker hatte. Das war auch logopädisch gut, weil du halt die Nachnamen auch aussprechen musst.
3: Mama, guck mal, ich hab jetzt Quarta Killiwink Tubitz Lingo.
2: Und das ist heute noch immer so, nur eben mit 48 Mannschaften und fast 1000 Stickern. Und dann hast du endlich Ter Stegen und klebst ihn ein und weißt, dass Oliver Baumann der Keeper ist, der jetzt doch nicht Stammtorwart ist. Macht aber nix. Tauschen in der Schule ist spannend und ist lehrreicher als Bitcoin-Handel, wenn es wieder heißt:
3: Wenn du mir Würz gibst, kriegst du Himblexkranz Nawanski und Taku Frengu Bacavi Katawaveli.
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5: Bis zu 25 Grad erwarten uns heute an diesem Montag in der schönsten Region der Welt. Ja, da gibt es viele Wolken, nur selten mal die Sonne. Gegen Abend kann es dann örtlich auch immer mal wieder noch ein bisschen regnen. Also da euch drauf gefasst machen. Schauen wir auf den Neckar-Live-Wettertrend. Dann kann es auch die nächsten beiden Tage immer mal wieder regnen. Morgen bei bis zu 18 Grad, übermorgen bis zu 19 Grad. Ansonsten viele Wolken, die uns erwarten.
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6: Mit Corinna Decker. Guten Morgen. In Reutlingen gibt es einen großflächigen Stromausfall. Knapp 8000 Haushalte sind im Moment laut Stadt noch betroffen. In der Nacht hat es in einem Umspannwerk gebrannt. Erste Anzeichen deuten auf Brandstiftung hin, so der Netzbetreiber. Das Feuer brach an drei Stellen aus. Außerdem ist der Zaun beschädigt. Betroffen von dem Blackout sind auch die Reutlinger Kreiskliniken. Dank der Notstromaggregate läuft der Betrieb, wenn auch eingeschränkt, weiter. Einen Termin bei eurem Hausarzt zu bekommen, dürfte diese Woche schwierig werden. Die Hausärzte in Baden-Württemberg protestieren gegen die Sparpläne der Regierung und in vielen Praxen bleibt deshalb jeder zweite Stuhl im Wartezimmer leer. Damit will der Hausärzteverband ein Zeichen gegen drohende Kürzungen setzen. Gesundheitsministerin Warken plant für nächstes Jahr ein großes Sparpaket. Damit soll ein Milliardendefizit bei den gesetzlichen Krankenkassen verhindert werden. Israel hat erneut Ziele im Iran angegriffen, als Reaktion auf iranische Raketen auf Israel gestern Abend. Damit widersetzte sich Israel der Aufforderung von US-Präsident Trump, auf eine Gegenattacke zu verzichten. Er hatte stattdessen die Rückkehr beider Seiten an den Verhandlungstisch verlangt.
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7: Ein Video geht im Netz viral. Ein Kaffeebetreiber in Ebingen äußert sich darin und spricht die wiederholte Zerstörung seines Mobiliars im Außenbereich an. Das Reel verbreitet sich in den sozialen Medien rasant und stößt auf große Resonanz. Nach einem Gespräch mit der Stadt gibt es erste Konsequenzen. Sitzbänke an einer nahegelegenen Bushaltestelle sollen abgebaut werden, da sich dort abends häufiger Gruppen versammeln. Karin Rothaupt, Neckaralb live in Ebingen.
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5: Die Straßen der Region sind frei. Ich wünsche allen da draußen gute und sichere Fahrt.
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5: Die stehen in Neufen, in der Reutlinger Straße, sowie in Tübingen in der Stuttgarter Straße und in Gomaringen wird geblitzt, ebenfalls in der Reutlinger Straße.
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5: Na, guten Morgen euch. Schön, dass ihr mit dabei seid. Für euch einfach gute Musik von Robbie Williams. Let me entertain you. Kommt mal gut raus. Setzt mir ein Lachen auf an diesem Montag.

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0: einfach gute Musik. Ihr hört den Neckar, bleibt startklar, die Morgenshow. Schön, dass ihr mit dabei seid. Ja, ihr habt es bestimmt alle mitbekommen. Tennisprofi Alexander Zverev hat gestern die French Open gewonnen. Das Finale der French Open. Der 29-Jährige setzte sich in Paris gegen den Italiener Flavio Cobolli in 5 Sätzen durch. Zverev hat damit den ersten Grand-Slam-Titel seiner Karriere geholt. Jan-Henner Reitze berichtet.
1: Mit diesem Sieg gehört Alexander Zverev endlich zu den ganz Großen in der Tenniswelt. Der letzte Deutsche, dem im Einzel ein Sieg bei einem Grand-Slam-Turnier gelungen ist, war Boris Becker. 30 Jahre ist das inzwischen her. Für Zverev ist auch ein kleiner Fluch gebrochen. Seine 3 Grand-Slam-Finals vorher hatte er alle verloren. Diesmal in Paris hat er auch davon profitiert, dass der Weltranglisten-Erste Jannik Sinner früh ausgeschieden ist und der Sieger der vergangenen beiden Jahre Carlos Alcaraz verletzt fehlte.
0: Doch schmälert das natürlich nicht diesen Erfolg. Er hat sich dann danach natürlich auch noch bei den verschiedensten Menschen bedankt.
2: My team. I just want to say thank you to everybody because
3: an mein Team, ich möchte da allen danken, weil wir haben so viel durchgestanden. Verletzungen, Herzschmerz, Niederlagen, wir waren Verlierer auch in wichtigsten Momenten, aber jetzt ist es ein Happy End. Wir sind Grand Slam Gewinner und das ist alles, was zählt.
2: At the end of the day, we're Grand Slam Champions now. And that's what counts.
0: Ja, Grand Slam Champions, was ein Erfolg. Alexander Zverev hat gestern das French Open Tennis Turnier gewonnen und damit seine ersten Grand Slam Titel. Nochmal herzlichen Glückwunsch. Für euch geht's jetzt zurück in die Musik. Ihr hört Neckar Up Live.

0: Euer Lieblingsradio am Montagmorgen mit einfach gute Musik. Ihr hört Neckar bleibt statt, da die Morgenshow. Schön, dass ihr mit dabei seid. 25 Grad sind heute drin. Ansonsten bleibt's ordentlich trüb. Nur selten die Sonne. Heute Abend kann's immer wieder mal regnen. Ihr dürft die Ohren spitzen. Die Lauscher, die machen am Hof. Es geht mal wieder bis zum Lernen.
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0: Ihr kennt das vielleicht, tava, ihr habt so ein Spinnenproblem am Kellerfenster. Dann habe ich da einen ganz einfachen Tipp. Stelle doch mal eine Vase mit ein bisschen Lavendel, weil der Duft von dem Lavendel, der hält nämlich die Spinne fern, die mega des Garet. Also, et vergessen, habt ihr ein Spinnenproblem im Keller? Na, dann ein bisschen Lavendel noch stellen, dann sind die auf einen Schlag weg, wenn nicht sogar schneller, gell? Et vergessen.
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Das war sie schon wieder, die Morgenshow. Schön, dass ihr mit dabei wart. Ja, ich hoffe, es war okay. Mit dieser Stimme, da macht man einfach nichts. Morgen wird's schon wieder besser sein, versprochen. Aber da hat sich eine fiese Erkältung irgendwie auf die Stimmbänder gesetzt. Ich guck mal, dass ich das behandle. Wünsche euch eine gute Zeit. Vergesst mir das Lachen nicht. Wie gesagt, bis morgen. Euer Krawalle sagt Ade.

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6: Sonnig oder nur mit ein paar Wolken geht's gerade durch den Vormittag und erst einmal bleibt es trocken. Später ziehen von Westen her mehr Wolken rein. Ab dem Nachmittag wird's dann im Südwesten häufiger nass, teils auch mit Gewittern. Und Richtung Abend kann das auch näher an Benelux rüberschwappen, dazu Höchstwerte zwischen 20 und 29 Grad. Morgen wird's deutlich wechselhafter, mit Schauern und längerem Regen maximal noch 21 Grad.
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7: Mit Corinna Decker. Guten Morgen. Knapp 8000 Haushalte sind in Reutlingen noch immer ohne Strom. In der Nacht hat es in einem Umspannwerk gebrannt. Erste Anzeichen deuten auf Brandstiftung hin, so der Netzbetreiber. Das Feuer brach an drei Stellen aus. Außerdem ist der Zaun beschädigt. Betroffen von dem Blackout waren auch die Reutlinger Kreiskliniken. Dank der Notstromaggregate läuft hier der Betrieb weiter, wenn auch eingeschränkt. Nach der jüngsten Eskalation im Nahen Osten sind die Ölpreise wieder deutlich gestiegen. Gestern Abend hatte der Iran zum ersten Mal seit 2 Monaten wieder Raketen auf Israel abgefeuert. Israel reagierte mit Gegenangriffen und meldet auch heute Morgen Beschuss aus dem Iran. Eigentlich gilt seit April eine Waffenruhe zwischen Israel, USA und Iran. Die droht jetzt zu scheitern. Tennisstar Alexander Zverev wird international und auch im Web gefeiert. Gestern hat er den ersten deutschen Grand-Slam-Titel seit 30 Jahren geholt. Sein Video, in dem er den Pokal präsentiert, wurde allein auf Instagram schon mehr als 4 Millionen Mal geklickt. Ein Großteil der Kommentare geht in die Richtung: Du hast es so verdient, so viel harte Arbeit und Geduld stehen hinter dieser Leistung.
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8: Gleich 2 Unfallfluchten hintereinander hat ein Autofahrer in Nürtingen begangen. Zuerst streifte er ein Auto, das am Straßenrand geparkt war, und fuhr einfach weiter. Wenig später fuhr er auf ein Auto, das vor ihm bremste, und haute wieder ab. Gesamtschaden 13.000 Euro. Die Polizei schnappte den Mann schließlich und fand schnell heraus, warum er geflüchtet war. Er roch nach Alkohol. Es wurden ihm Blut und auch sein Führerschein abgenommen. Walter Frevert, Neckaralb live in Nürtingen.
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9: Auf der A8 Stuttgart Richtung Karlsruhe staute sich zwischen Stuttgart-Degerloch und dem Kreuz Stuttgart auf 2 Kilometern. Und auf der A81 Singen Richtung Stuttgart sind es zwischen dem Kreuz Böblingen-Hulb und Sindelfingen-Ost ebenfalls 2 Kilometer Stau. Wir wünschen euch eine gute Fahrt.
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10: Geblitzt wird in Reutlingen-Rommelsbach in der Ermsthalstraße. Dann steht in Neufen ein Blitzer in der Reutlinger Straße und auch in Gomaringen steht ein Blitzer in der Reutlinger Straße. In Tübingen-Lustnau wird im Steudach geblitzt. Ein Blitzer steht noch bei Rosenfeld-Heiligenzimmern in der Dannbachstraße und in Balingen wird in der Wilhelm-Kraut-Straße geblitzt.
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7: Einen
10: einen schönen Montag euch. Der unbeliebteste Tag der Woche. Ich hoffe, ihr seid alle gut aus dem Bett gekommen. Wir starten in die neue Woche gemeinsam mit Cock Robin und The Promises You Made. Los geht's!

0: Sisters of Mercy mit More. Einfach gute Musik ist das an eurem Montag. Ihr habt Neckaralp live eingeschaltet. Stellt euch vor, ihr würdet immer wieder mit dem Kopf zucken oder bestimmte Laute von euch geben, ohne das kontrollieren zu können. Ja, so ergeht es Menschen mit Tourette, eine Erkrankung des Nervensystems. Sie leben mit sogenannten Ticks. Bis Betroffene die Diagnose erhalten, ist es oft ein langer Weg. Sabine Eisenmann bemerkte bei ihrem Sohn Florian im Alter von 9 Jahren, dass er sich anders verhält als andere Kinder.
1: Es fing an mit bisschen rumspucken und eigentlich in dem Alter dachte ich mir erst, dass es vielleicht so ein bisschen vorpubertäre Phase ist, aber irgendwann merkte ich, dass es nicht mal so steuerbar war. Als man ihn ermahnt hat, habe ich gemerkt, dass er da so Mechanismen entwickelt und ich hatte so das Gefühl, er kann das gar nicht so gut mehr steuern.
0: Die Ticks bei Florian wurden mit der Zeit schlimmer. Er leckte zum Beispiel Schuhe ab oder beschimpfte fremde Menschen auf der Straße. Das alles kann er nicht kontrollieren. Als Florian 12 war, erhielt die Familie die Diagnose Tourette.
1: Ich habe den Arzt einfach einen Arm genommen. Ich glaube, der wird gedacht haben, was ist mit der Frau los? Obwohl ich noch gar nicht wusste, was das eigentlich heißt. Aber es war einfach mal, die Krankheit hat einen Namen.
0: Florian ist mittlerweile Mitte 30 und kann gut mit seiner Erkrankung leben.
1: Er hat immer gesagt, die Ticks sind da, aber die werden mein Leben nicht bestimmen. Und die Ticks haben auch nachgelassen. Und er geht nicht hausieren damit. Wenn jemand das auffällt, dann sagt er das. Er ist sehr selbstbewusst. Auch durch die Ticks geworden und hat gesagt, also Schicksalsergebenheit ist nicht seins.
0: Mama Sabine möchte andere Betroffene ermutigen und mit Vorurteilen aufräumen. Sie erlebt,
1: dass Menschen mit Tourette ein ganz normales Leben führen können. Das ist mir ganz wichtig, dass wir das sagen können. Der ist zu allem fähig. Der Tick, okay, das ist die eine Sache, aber ansonsten darf man denen ganz normal begegnen. Da brauchen wir gar keine Scheu.
0: Sagt Sabine Eisenmann. Ihr Sohn hat das Tourette-Syndrom. Gestern war übrigens auch der Europäische Tourette-Tag. Der soll auf die Erkrankung aufmerksam machen.
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9: Sonnig oder nur mit ein paar Wolken geht's gerade durch den Vormittag und erst einmal bleibt es trocken. Später ziehen von Westen her mehr Wolken rein. Ab dem Nachmittag wird's dann im Südwesten häufiger nass, teils auch mit Gewittern. Und Richtung Abend kann das auch näher an Benelux rüberschwappen. Dazu Höchstwerte zwischen 20 und 29 Grad. Morgen wird's deutlich wechselhafter. Mit Schauern und längerem Regen maximal noch 21 Grad.
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10: Auf der A8 Stuttgart Richtung Karlsruhe staut es sich zwischen Stuttgart-Degerloch und dem Kreuz Stuttgart auf 2 Kilometern. Und auf der A81 Singen Richtung Stuttgart sind es zwischen dem Kreuz Böblingen-Hulb und Sindelfingen-Ost ebenfalls 2 Kilometer Stau. Wir wünschen euch eine gute Fahrt.
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11: Geblitzt wird in Reutlingen-Rommelsbach in der Ermsthalstraße. Dann steht in Neufen ein Blitzer in der Reutlinger Straße und auch in Gomaringen steht ein Blitzer in der Reutlinger Straße. In Tübingen-Lustnau wird im Steudach geblitzt. Ein Blitzer steht noch bei Rosenfeld-Heiligenzimmern in der Dannbachstraße und in Balingen wird in der Wilhelm-Kraut-Straße geblitzt.
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5: Sonne und trocken klappt erstmal noch ganz gut, aber die Wolken schieben sich schnell rein. Ab dem Nachmittag wird es vor allem im Südwesten nasser. Dazu sind auch mal Gewitter drin. An den Alpen kann es ebenfalls kurz schauern oder krachen. Die Höchstwerte, die liegen bei 20 bis 29 Grad. Morgen dann deutlich grauer und öfter Regen. Am Abend lässt das Ganze dann nach. Maximal noch 21 Grad.
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6: Mit Corinna Decker. Guten Tag. Noch immer ist unklar, wann wieder alle Haushalte in Reutlingen mit Strom versorgt werden können. In der Nacht legte ein Stromausfall Teile der Stadt lahm. Noch immer sind knapp 8000 Haushalte betroffen, auch in den umliegenden Gemeinden. Grund: ein Brand in einem Umspannwerk. Laut Netzbetreiber deuten erste Anzeichen auf Brandstiftung hin. Das Feuer brach dort an 3 Stellen aus. Außerdem ist der Zaun beschädigt. Einen Termin bei eurem Hausarzt zu bekommen, dürfte diese Woche schwierig werden. Die Hausärzte in Baden-Württemberg protestieren gegen die Sparpläne der Regierung und in vielen Praxen bleibt deshalb jeder zweite Wartezimmerstuhl leer. Damit will der Hausärzteverband ein Zeichen gegen drohende Kürzungen setzen. Diese würden die Versorgung der Patienten gefährden. Gesundheitsministerin Warken plant nächstes Jahr ein großes Sparpaket. Damit soll ein Milliardendefizit bei den gesetzlichen Krankenkassen verhindert werden. Nach der jüngsten Eskalation im Nahen Osten sind die Ölpreise wieder deutlich gestiegen. Gestern Abend hatte der Iran zum ersten Mal seit 2 Monaten wieder Raketen auf Israel abgefeuert. Israel reagierte mit Gegenangriffen und meldet auch heute Vormittag Beschuss aus dem Iran.
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7: Zum Glück hörte ein Nachbar sein Klopfen. Nach einer groß angelegten Suche, auch mit Spürhunden, hat die Polizei in Metzingen einen vermissten 3-Jährigen wiedergefunden. In einem Saftfass eines Getränkemarktes. Der Junge war von zu Hause weggelaufen und über eine Leiter in das leere 5000-Liter-Fass gestiegen. Dann kam er nicht mehr heraus. Die Beamten befreiten ihn und übergaben ihn seinen Eltern. Walter Frevert, Neckaralb live in Metzingen.
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8: Auf der B4 164 Böblingen-Reutlingen. Vorsicht, in beiden Richtungen steht zwischen dem Neckartal-Viadukt und Reutlingen-Altenburg ein defektes Auto und es sind Personen auf der Fahrbahn. Auf der B27 Stuttgart Richtung Tübingen ist zwischen Filderstadt West und Filderstadt Ost ein LKW liegen geblieben. Und auf der A81 Stuttgart Richtung Singen staut es sich zwischen dem Kreuz Stuttgart und Sindelfingen Ost auf 2 Kilometern. Kommt gut an euer Ziel.
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9: Geblitzt wird in Reutlingen-Rommelsbach in der Ermsthalstraße. Dann steht in Neufen ein Blitzer in der Reutlinger Straße und auch in Gomaringen steht ein Blitzer in der Reutlinger Straße. In Tübingen-Lustnau wird im Steudach geblitzt. Ein Blitzer steht noch bei Rosenfeld-Heiligenzimmern in der Dannbachstraße und in Balingen wird in der Wilhelm-Kraut-Straße geblitzt.
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9: Am Mikro bin ich, Katharina Simon. Einen tollen Montag wünsche ich euch. Wir starten mit einem der coolsten 90er-Hits, finde ich. Die schwedische Gruppe hat Reggae mit Europop verbunden und einen wahren zeitlosen Klassiker erschaffen. Hier ist Ace of Base mit The Sign.

0: Katy Perry, I Kissed a Girl. Einfach gute Musik, klingt genau so hier bei Neckaralp Live. Und jetzt eine kleine nachrichtliche Info. In Reutlingen kommt es seit den frühen Morgenstunden zu einem großflächigen Stromausfall. Betroffen waren rund 20.000 Haushalte. Nach aktuellen Angaben der Stadt und des Netzbetreibers ist die Versorgung inzwischen teilweise wiederhergestellt. Etwa 7.600 Haushalte sind weiterhin ohne Strom. Auslöser des Stromausfalls ist offenbar ein Brand in einem Umspannwerk. Nach ersten Erkenntnissen könnte es sich dabei um Brandstiftung handeln. Ein Sprecher von Netz RBB spricht von 3 Brandstellen. Außerdem sei ein Zaun beschädigt worden. Polizei und Landeskriminalamt haben die Ermittlungen aufgenommen. Während die Ursache noch untersucht wird, da laufen die Arbeiten zur Wiederherstellung der Stromversorgung weiter. Die Reutlinger Innenstadt sowie das Krankenhaus sind inzwischen wieder grundsätzlich versorgt. Auch die Hilfsorganisationen sind im Einsatz. Das Deutsche Rote Kreuz Reutlingen sowie der Malteser Hilfsdienst Reutlingen und Waldorf Heslach haben einen gemeinsamen Einsatzstab im Zentrum für Bevölkerungsschutz in Pfullingen eingerichtet. Wie lange der Stromausfall noch dauert, ist unklar. Aktuell läuft eine Pressekonferenz zu dem Thema. Danach folgen weitere Informationen. Parallel verweisen Stadt- und Netzbetreiber auf die Internetseiten für laufende Updates.
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7: Sonne und trocken klappt erstmal noch ganz gut, aber die Wolken schieben sich schnell rein. Ab dem Nachmittag wird es vor allem im Südwesten nasser. Dazu sind auch mal Gewitter drin. An den Alpen kann es ebenfalls kurz schauern oder krachen. Die Höchstwerte, die liegen bei 20 bis 29 Grad. Morgen dann deutlich grauer und öfter Regen. Am Abend lässt das Ganze dann nach. Maximal noch 21 Grad.
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8: Auf der B4 164 Böblingen-Reutlingen. Vorsicht, in beiden Richtungen steht zwischen dem Neckartal-Viadukt und Reutlingen-Altenburg ein defektes Auto und es sind Personen auf der Fahrbahn. Auf der B27 Stuttgart Richtung Tübingen ist zwischen Filderstadt West und Filderstadt Ost ein LKW liegen geblieben. Und auf der A81 Stuttgart Richtung Singen staut es sich zwischen dem Kreuz Stuttgart und Sindelfingen Ost auf 2 Kilometern. Kommt gut an euer Ziel.
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9: Geblitzt wird in Reutlingen-Rommelsbach in der Ermsthalstraße, dann steht in Neufen ein Blitzer in der Reutlinger Straße und auch in Gomaringen steht ein Blitzer in der Reutlinger Straße. In Tübingen-Lustnau wird im Steudach geblitzt. Ein Blitzer steht noch bei Rosenfeld-Heiligenzimmern in der Dannbachstraße und in Balingen wird in der Wilhelm-Kraut-Straße geblitzt.
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7: Sonne und trocken klappt erstmal noch ganz gut, aber die Wolken schieben sich schnell rein. Ab dem Nachmittag wird es vor allem im Südwesten nasser. Dazu sind auch mal Gewitter drin. An den Alpen kann es ebenfalls kurz schauern oder krachen. Die Höchstwerte, die liegen bei 20 bis 29 Grad. Morgen dann deutlich grauer und öfter Regen. Am Abend lässt das Ganze dann nach. Maximal noch 21 Grad.
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8: Mit Sebastian Fischer, guten Tag. Nach dem Brand in einem Umspannwerk sind in Reutlingen laut Oberbürgermeister Thomas Keck weiterhin zehntausende Haushalte ohne Strom. Es gibt Hinweise auf Brandstiftung.
9: Ermittler fanden mehrere Brandstellen und einen beschädigten Zaun. Rund 30.000 Menschen sind aktuell noch betroffen. Ganze Stadtteile wie Betzingen und Omenhausen sowie umliegende Gemeinden haben im Moment keinen Strom. Kliniken liefen zeitweise im Notbetrieb. Planbare Eingriffe wurden verschoben. Wann nun alle wieder Strom haben, das ist weiter unklar. Rainer Pompe, Nachrichtenredaktion.
8: Die Ölpreise ziehen wieder an, nachdem sich die Lage im Nahen Osten verschärft hat. Ein Barrel Brent-Öl kostet aktuell rund 97 Dollar, etwa 4% mehr als letzte Woche. Hintergrund sind neue Raketenangriffe des Irans auf Israel. Das schürt die Angst vor einem offenen Konflikt zwischen den beiden Ländern. Das Internet feiert Tennisstar Alexander Zverev. Gestern hatte er den ersten deutschen Grand-Slam-Titel seit 30 Jahren geholt. Sein Video, in dem er den Pokal präsentiert, wurde allein auf Instagram schon mehr als 4 Millionen Mal geklickt. Ein Großteil der Kommentare geht in die Richtung: Du hast es so verdient. So viel harte Arbeit und Geduld stehen hinter dieser Leistung.
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10: Feiern ja, aber Lärmbelästigung nein. Nach Beschwerden über die Aftershow-Partys nach dem Stocherkahn-Rennen will die Stadt Tübingen ab nächstem Jahr die Einhaltung der Auflagen strenger kontrollieren. Am Donnerstag hatten über 1000 Personen an den Partys teilgenommen. Wegen Einladungen auf Social Media viel mehr als gedacht. Das Ordnungsamt hatte seinen Dienst nach dem Ende des Rennens beendet und konnte nicht mehr eingreifen. Erst die Polizei schaffte Ordnung. Walter Frevert, Neckaralb live in Tübingen.
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11: Auf der A81 Stuttgart Richtung Singen staut es sich zwischen dem Kreuz Stuttgart und Sindelfingen Ost auf 2 Kilometern. Wir wünschen eine gute Fahrt.
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12: Geblitzt wird in Reutlingen-Rommelsbach in der Ermsthalstraße. Dann steht in Neufen ein Blitzer in der Reutlinger Straße und auch in Gomaringen steht ein Blitzer in der Reutlinger Straße. In Tübingen-Lustnau wird im Steudach geblitzt. Ein Blitzer steht noch bei Rosenfeld-Heiligenzimmern in der Dannbachstraße und in Balingen wird in der Wilhelm-Kraut-Straße geblitzt.
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12: Ich bin Katharina Simon. Hi, Mittag hier bei uns zwischen Tübingen und Albstadt. Ich wünsche euch einen schönen Montag. Wir starten in die Mittagspause mit einfach guter Musik von Status Quo, In the Army Now.

0: Harry Styles war das mit Aperture. Einfach gute Musik klingt genauso an eurem Montag.
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0: Mit mir Katharina Simon. Hallo.
1: Kreis Reutlingen.
0: Seit den frühen Morgenstunden ist in der Innenstadt und in Stadtteilen von Reutlingen der Strom ausgefallen. Aktuell sind noch etwa 7600 Haushalte ohne Strom. Grund des Stromausfalls ist ein Brand im Umspannwerk Reutlingen West. Die Stadtwerke Reutlingen sind aktuell dabei, eine Ersatzversorgung für die Betroffenen einzurichten. Der Netzbetreiber, die Stadt Reutlingen, Polizei und Feuerwehr sind in enger Absprache. Die Polizei und das LKA ermitteln zur Brandursache. Betroffen vom Stromausfall waren auch die Kreiskliniken Reutlingen. Dort läuft aber inzwischen alles wieder normal. Wann in allen Haushalten der Strom wiederhergestellt ist, dazu gibt es noch keine genauen Angaben.
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0: Ein glückliches Ende nahm die Suche nach einem vermissten Dreijährigen am Freitagnachmittag in Metzingen-Neuhausen. Der Junge war am Nachmittag von zu Hause weggelaufen. Seine Eltern verständigten daraufhin die Polizei. Bei der Suche hörten Anwohner gemeinsam mit Polizeibeamten Klopfgeräusche aus einem großen Saftfass auf dem Gelände eines Getränkemarktes. Der Junge war offenbar über eine Leiter in das glücklicherweise leere 5000 Liter Fass geklettert und dort gelandet. Er konnte wohlbehalten befreit und seinen Eltern übergeben werden.
1: Kreis Tübingen.
0: Nach den Aftershow-Partys zum Tübinger Stocherkahnrennen zieht die Stadt Konsequenzen. Auslöser waren zahlreiche Beschwerden über die zeitweise bis zu 1000 Feiernden, die laute Musik sowie die großen Müllmengen in der Altstadt. Oberbürgermeister Boris Palmer spricht von einer Fehleinschätzung und entschuldigt sich bei den Betroffenen. Für nächstes Jahr sollen deshalb strengere Regeln gelten. Die Musik wird stärker begrenzt, es soll mehr Kontrollen geben und auch am Abend werden mehr Ordnungskräfte unterwegs sein. Die Stadt betont aber, dass solche Feiern weiterhin zum Stocherkahnrennen dazugehören sollen, nur eben mit etwas mehr Rücksicht auf die Nachbarschaft.
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8: Sonne und trocken klappt erstmal noch ganz gut, aber die Wolken schieben sich schnell rein. Ab dem Nachmittag wird es vor allem im Südwesten nasser. Dazu sind auch mal Gewitter drin. An den Alpen kann es ebenfalls kurz schauern oder krachen. Die Höchstwerte, die liegen bei 20 bis 29 Grad. Morgen dann deutlich grauer und öfter Regen. Am Abend lässt das Ganze dann nach. Maximal noch 21 Grad.
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9: Auf der A81 Stuttgart Richtung Singen staut es sich zwischen dem Kreuz Stuttgart und Sindelfingen Ost auf 2 Kilometern. Wir wünschen eine gute Fahrt.
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10: Geblitzt wird in Reutlingen-Rommelsbach in der Ermsthalstraße, dann steht in Neufen ein Blitzer in der Reutlinger Straße und auch in Gomaringen steht ein Blitzer in der Reutlinger Straße. In Tübingen-Lustnau wird im Steudach geblitzt. Ein Blitzer steht noch bei Rosenfeld-Heiligenzimmern in der Dannbachstraße und in Balingen wird in der Wilhelm-Kraut-Straße geblitzt.
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7: Sonnig und trocken ist es gerade noch ganz ordentlich, aber im Westen hängen schon mehr Wolken drin. Zum Nachmittag kommt dann aus dem Südwesten Regen rein, teils mit Schauern. Gegen Abend sind Richtung Benelux auch mal einzelne Gewitter drin, an den Alpen ebenso. Und dazu wird es nochmal warm mit 20 bis 29 Grad. Morgen dann deutlich grauer und deutlich nasser, dazu nur noch maximal 21 Grad.
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8: Mit Sebastian Fischer, guten Tag. Die vom Stromausfall betroffenen Menschen rund um Reutlingen müssen sich möglicherweise noch längere Zeit gedulden. Wann der Strom wieder überall fließt, ist momentan nicht abschätzbar.
9: Für die Nacht will die Stadt einen Notfalltreffpunkt einrichten. Dort sollen Betroffene zum Beispiel ihr Handy laden oder Babynahrung erwärmen können. Rettungskräfte kümmern sich bereits um Hilfsbedürftige. Derzeit sind noch rund 30.000 Menschen in Reutlingen und in umliegenden Gemeinden ohne Strom. Der Ausfall wurde durch einen Brand in einem Umspannwerk verursacht. Derzeit deutet alles auf Brandstiftung hin. Rainer Pompe, Nachrichtenredaktion.
8: Die Exporte der Maschinen- und Anlagenbauer in Baden-Württemberg sind laut ihres Verbands VDMA im ersten Quartal des Jahres weiter zurückgegangen. Sie lagen bei rund 11,2 Milliarden Euro, gut 2,5% weniger als vor einem Jahr. Wichtigster Markt bleiben die USA, dort gab es über 8% Minus. VDMA-Chef Birk forderte die Politik dringend auf, für bessere Rahmenbedingungen zu sorgen. Viral geht derzeit natürlich die Hochzeit von Dua Lipa auf Sizilien. Und die sorgt ordentlich für Wirbel. Rund um die Feier gab es in Palermo heftige Proteste von Anwohnern wegen der strengen Sicherheitsmaßnahmen. Straßen wurden gesperrt, für Anwohner galt sogar ein Foto- und Videoverbot. Als Entschädigung sollen Betroffene rund 5.800 Euro erhalten haben.
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10: Wegen einer Baustelle ist die Strecke der Hessebahn zwischen Walderstadt und Renningen bis Samstag komplett gesperrt. Auch die S6 fährt nicht, es gibt Ersatzbusse. Unter anderem werden die Signale und Weichen der Hessebahn an ein Stellwerk der Deutschen Bahn angeschlossen. Im Bahnhof Renningen müssen 3 neue Weichen aktiviert werden, um ein neues Gleis in Betrieb nehmen zu können. Diese Arbeiten können nicht im laufenden Zugbetrieb durchgeführt werden. Walter Frevert, Neckaralb live in Renningen.
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11: Auf der A8 München Richtung Stuttgart, bitte aufpassen, da steht zwischen Stuttgart Flughafen Messe und Stuttgart Degerloch ein defektes Fahrzeug auf der linken Spur. Auf der B28 Reutlingen Richtung Bad Urach ist zwischen Dettingen und Bad Urach ein Auto liegen geblieben. Und auf der A8 München Richtung Stuttgart staut es sich zwischen Esslingen und Stuttgart Degerloch auf 2 Kilometern. Wir wünschen euch eine gute Fahrt.
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12: Geblitzt wird auf der B312 zwischen Kleinengstingen und Bernloch. Dann habe ich noch einen Blitz da in Gomading. Da wird in der Liechtensteinstraße geblitzt. Und in Gomaringen steht ein Blitzer in der Reutlinger Straße. Außerdem wird auf der Landstraße zwischen Derendingen und Hirschau geblitzt. Ein letzter Blitzer steht in Albstadt Teilfingen in der Heutalstraße.
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12: Hallo zusammen, ich bin Katharina Simon. Wir starten in den Montag, in den Tag der besten Freunde. Und die sind so wichtig, unsere Freunde. Also heute vielleicht der Anlass, sich mal wieder zu melden, zu telefonieren oder vielleicht auch einen schönen gemeinsamen Nachmittag zu verbringen.

0: schönen Montag euch. Ihr habt Nika Alp live eingeschaltet und bei uns gibt's die besten Tipps, was ihr so diese Woche machen könnt für alle Beach-Fans. In Rosenfeld-Bickelsberg ist am Wochenende Programm geboten. Da wird der neue Beachplatz eröffnet. Es gibt ein Beachvolleyballturnier, eine große Beachparty mit Cocktails und Mitmachaktionen wie Bouldern, Schach und Kistenklettern. Am Sonntagabend wird danach zusammen Fußball geschaut. Los geht's am Samstag um 13.30 Uhr mit dem Beachvolleyballturnier. Und wer heute Abend schon was machen möchte, im Club Voltaire in Tübingen, da könnt ihr heute Abend um 20 Uhr zu Listening Pleasures kommen. Es geht ums Zuhören. Ein Album wird in voller Länge gespielt, komplett ohne Unterbrechungen. Heute geht es da um Sascha Moore, der ein Album der irischen Band OXN präsentiert. Los geht's da um 20 Uhr im Club Voltaire in Tübingen. Viel Spaß an eurem Montag.
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6: Sonnig und trocken ist es gerade noch ganz ordentlich, aber im Westen hängen schon mehr Wolken drin. Zum Nachmittag kommt dann aus dem Südwesten Regen rein, teils mit Schauern. Gegen Abend sind Richtung Benelux auch mal einzelne Gewitter drin, an den Alpen ebenso. Und dazu wird es nochmal warm mit 20 bis 29 Grad. Morgen dann deutlich grauer und deutlich nasser, dazu nur noch maximal 21 Grad.
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7: Auf der A8 München Richtung Stuttgart. Bitte aufpassen, da steht zwischen Stuttgart Flughafen Messe und Stuttgart Degerloch ein defektes Fahrzeug auf der linken Spur. Auf der B28 Reutlingen Richtung Bad Urach ist zwischen Dettingen und Bad Urach ein Auto liegen geblieben. Und auf der A8 München Richtung Stuttgart staut es sich zwischen Esslingen und Stuttgart Degerloch auf 2 Kilometern. Wir wünschen euch eine gute Fahrt.
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8: Geblitzt wird auf der B312 zwischen Kleinengstingen und Bernloch. Dann habe ich noch einen Blitzer in Gomading, da wird in der Liechtensteinstraße geblitzt. Und in Gomaringen steht ein Blitzer in der Reutlinger Straße. Außerdem wird auf der Landstraße zwischen Derendingen und Hirschau geblitzt. Ein letzter Blitzer steht in Albstadt-Teilfingen in der Heutalstraße.
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5: Noch ist es überwiegend sonnig und trocken, aber über den Nachmittag ziehen vor allem im Westen immer mehr Wolken auf. Später kann dann auch mal Regen runterkommen, vereinzelt sogar mit Gewittern. Dazu wird es nochmal richtig warm mit Höchstwerten zwischen 20 und 29 Grad. Morgen dann deutlich grauer und nasser und es kühlt ab auf maximal 21 Grad.
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6: Mit Sebastian Fischer, guten Tag. Nach dem Brand in einem Umspannwerk sind in Reutlingen laut Oberbürgermeister Thomas Keck weiterhin zehntausende Haushalte ohne Strom. Es gibt Hinweise auf Brandstiftung.
7: Ermittler fanden mehrere Brandstellen und einen beschädigten Zaun. Rund 30.000 Menschen sind aktuell noch betroffen. Ganze Stadtteile wie Betzingen und Omenhausen sowie umliegende Gemeinden haben im Moment keinen Strom. Kliniken liefen zeitweise im Notbetrieb. Planbare Eingriffe wurden verschoben. Wann nun alle wieder Strom haben, das ist weiter unklar. Rainer Pompe, Nachrichtenredaktion.
6: Irans Streitkräfte haben ihre Angriffe auf Israel vorerst für beendet erklärt. Gleichzeitig kündigte Teheran an, bei weiteren israelischen Militäraktionen im Libanon deutlich härter zu reagieren. Zuvor hatte der Iran Raketen auf Israel abgefeuert. Israel reagierte mit Gegenschlägen. Die Lage bleibt angespannt. Die Schulen in Israel blieben heute geschlossen. Die Mineralölkonzerne geben den staatlichen Tankrabatt zum großen Teil weiter, aber nicht komplett. Laut IFO-Institut bleiben rund 1,6 Milliarden Euro bei den Unternehmen hängen. Im Mai kamen von den 17 Cent weniger Spritsteuer pro Liter beim Diesel im Schnitt 12 Cent bei den Autofahrern an, bei Benzin etwas mehr.
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8: In Tübingen klingelt bald bei manchem das Telefon. Heute starten die Stadtwerke ihre Kundenumfrage Energieradar 2026. Rund 12 Minuten lang geht's um Serviceangebote und Zufriedenheit, durchgeführt von einem unabhängigen Institut. Die Stadtwerke sagen, das Feedback soll helfen, Leistungen zu verbessern. Die Teilnahme ist zufällig, die Auswertung anonym. Die Anrufe kommen erkennbar von einer Hamburger Nummer. Klaus Waschkes, Neckaralb live in Tübingen.
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9: Auf der A8 München Richtung Stuttgart staut es sich zwischen Esslingen und Stuttgart-Degerloch auf 2 Kilometern. Auf der A81 Singen Richtung Stuttgart sind es zwischen Empfingen und Horb 2 Kilometer Stau nach einem Unfall. Und im Kreis Esslingen ist die Straße zwischen dem Abzweig nach Reichenbach an der Vils und Hochdorf in beiden Richtungen gesperrt. Wir wünschen eine gute Fahrt.
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10: Geblitzt wird auf der B312 zwischen Kleinengstingen und Bernloch. Dann habe ich noch einen Blitzer in Gomading. Da wird in der Liechtensteinstraße geblitzt. Und in Gomaringen steht ein Blitzer in der Reutlinger Straße. Außerdem wird auf der Landstraße zwischen Derendingen und Hirschau geblitzt. Ein letzter Blitzer steht in Albstadt-Teilfingen in der Heutalstraße.
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10: Am Mikro bin ich, Katharina Simon. Schönen Montagnachmittag euch.

0: Und Clock Clock, Born Again, einfach gute Musik ist das hier bei Neckaralb Live. Und jetzt klingelt das Telefon bei jemandem zu Hause und dran ist er hier.
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2: Guten Tag.
3: Kfz-Zulassungsstelle Ulm. Herr Judenhahn, Sie haben eine Honda CBR 1100 Zuglasser mit dem Kennzeichen UL-J16.
2: Richtig.
3: Jetzt haben Sie aber seit 11. November im letzten Jahr das Alter von 62 Jahren überschritten.
2: Ja. Ja.
3: Und jetzt sehe ich da aber in die Papiere nicht, dass da eine Drosselung oder so etwas vorgenommen wäre.
2: Da wird nichts drosselt.
3: Ja doch, also entweder 16 kW oder 70 Stundenkilometer kmh Höchstgeschwindigkeit.
2: Ja, das will ich nicht.
3: Ja, ob Sie
2: und
3: das.
2: Da wird auch nichts gemacht an dem Motorrad.
3: Ob Sie das
2: wollen? Von mir selber gecheckt und getunt und sonst von niemand. Und drauf sitzen tut außer mir und was an dem Motorrad ändere, auch niemand.
3: Da haben Sie sich geschnitten. Das ist nicht möglich.
2: Ich habe nicht geschnitten. Sie haben sich geschnitten.
3: Dann machen wir so, dann meldet mir das von uns aus ab, ja?
2: Das machen wir nicht.
3: Dann müssen wir es einziehen und
2: das
3: dann.
2: Das können wir nicht.
3: Und dann können Sie es gar nicht mehr anmelden.
2: Ja, von wegen. Ja? Wir sind ja ein demokratischer Staat. Und wenn ich in der Lage bin, das Gerät zum Fahren und dass ich es noch beherrscht, genau bleibt es, wie es ist.
3: Ja, das mag schon sein, aber das müssen wir ja untersuchen, versteht's? Gleichzeitig müssen Sie ja auch eine Fahrtauglichkeitsuntersuchung über sich gehen lassen.
2: Was muss ich untergehen?
3: Eine Fahrtauglichkeitsuntersuchung, also da wird dann geprüft mit Gleichgewichtssinn, Hörfähigkeit, Sehkraft, Bremskraft, Lenkkraft, Intelligenztest,
2: ja,
3: und so weiter.
2: Ja, das mache ich gern.
3: Ja?
2: Kein Problem.
3: Und dann müssen Sie das immer wieder alle 4 Wochen neu untersuchen lassen, wenn diese Zulassung.
2: Alle 4 Wochen?
3: Ja.
2: Neu. Wo gibt's das? Aber nicht in Deutschland.
3: Ja, aber Herr
2: Hens. Wo rufen Sie ja? Vom Ausland? Von Amerika?
3: Na, jetzt wäre Sie nicht frech, Herr Judenhahn.
2: Ich bin nicht frech, aber das gibt's nicht bei uns. Sie, da müssen Sie sich täuschen. Geben Sie mir das entweder schriftlich oder rufen Sie mich zu Hause vormittags an.
3: Ja.
2: Dann können wir das in Ruhe miteinander besprechen.
3: Ja, dann drehen Sie das Radio lauter und dann hören Sie es im Radio. Hier ist der Telefoncheck.
2: Oh, die mich auch nicht mehr wollen.
3: Ja, so ein Spaß.
2: Ich bin ja aber nicht Junge.
3: Nee.
2: Alles klar, danke, tschüss.
3: Okay, ciao.
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12: Noch ist es überwiegend sonnig und trocken, aber über den Nachmittag ziehen vor allem im Westen immer mehr Wolken auf. Später kann dann auch mal Regen runterkommen, vereinzelt sogar mit Gewittern. Dazu wird es nochmal richtig warm mit Höchstwerten zwischen 20 und 29 Grad. Morgen dann deutlich grauer und nasser und es kühlt ab auf maximal 21 Grad.
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13: Auf der A8 München Richtung Stuttgart staut es sich zwischen Esslingen und Stuttgart-Degerloch auf 2 Kilometern. Auf der A81 Singen Richtung Stuttgart sind es zwischen Empfingen und Horb 2 Kilometer Stau nach einem Unfall. Und im Kreis Esslingen ist die Straße zwischen dem Abzweig nach Reichenbach an der Vils und Hochdorf in beiden Richtungen gesperrt. Wir wünschen eine gute Fahrt.
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14: Geblitzt wird auf der B312 zwischen Kleinengstingen und Bernloch. Dann habe ich noch einen Blitz da in Gomadingen, da wird in der Liechtensteinstraße geblitzt. Und in Gomaringen steht ein Blitzer in der Reutlinger Straße. Außerdem wird auf der Landstraße zwischen Derendingen und Hirschau geblitzt. Ein letzter Blitzer steht in Albstadt Teilfingen in der Heutalstraße.
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12: Noch ist es überwiegend sonnig und trocken, aber über den Nachmittag ziehen vor allem im Westen immer mehr Wolken auf. Später kann dann auch mal Regen runterkommen, vereinzelt sogar mit Gewittern. Dazu wird es nochmal richtig warm mit Höchstwerten zwischen 20 und 29 Grad. Morgen dann deutlich grauer und nasser und es kühlt ab auf maximal 21 Grad.
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13: Mit Sebastian Fischer, guten Tag. Die vom Stromausfall betroffenen Menschen rund um Reutlingen müssen sich möglicherweise noch längere Zeit gedulden. Wann der Strom wieder überall fließt, ist momentan nicht abschätzbar.
14: Für die Nacht will die Stadt einen Notfalltreffpunkt einrichten. Dort sollen Betroffene zum Beispiel ihr Handy laden oder Babynahrung erwärmen können. Rettungskräfte kümmern sich bereits um Hilfsbedürftige. Derzeit sind noch rund 30.000 Menschen in Reutlingen und in umliegenden Gemeinden ohne Strom. Der Ausfall wurde durch einen Brand in einem Umspannwerk verursacht. Derzeit deutet alles auf Brandstiftung hin. Rainer Pompe, Nachrichtenredaktion.
13: Trotz steigender Arbeitslosigkeit gibt es in Deutschland laut Institut für Arbeitsmarktforschung weiter auch sehr viele unbesetzte Stellen. Im ersten Quartal waren es rund 1,1 Millionen, allerdings weniger als noch Ende 2025. Die Fachleute sprechen trotzdem von einem schwachen Arbeitsmarkt. Häufig passen Anforderungen und Qualifikationen nicht zusammen. Viele Jobs verlangen eine bestimmte Ausbildung, die viele Arbeitssuchende aber nicht haben. Der Sieg von Alexander Zverev bei den French Open begeistert natürlich auch das Netz. Hier nicht zuletzt der Hund des deutschen Tennisprofis, Mischka. Kurz nach dem Spiel wurde der Dackel auf den Platz gebracht, um bei seinem Herrchen zu sein. Ein Video auf Instagram zeigt jetzt, wie sich Mischka sichtlich freut und Zverev begeistert das Gesicht abschlägt. Fast 16 Millionen Menschen haben diesen süßen Moment auf Instagram gesehen.
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15: Gleich zwei Unfallfluchten hintereinander hat ein Autofahrer in Nürtingen begangen. Zuerst streifte er ein Auto, das am Straßenrand geparkt war und fuhr einfach weiter. Wenig später fuhr er auf ein Auto, das vor ihm bremste und haute wieder ab. Gesamtschaden 13.000 Euro. Die Polizei schnappte den Mann schließlich und fand schnell heraus, warum er geflüchtet war. Er roch nach Alkohol. Es wurden ihm Blut und auch sein Führerschein abgenommen. Walter Frevert, Neckaralb live in Nürtingen.
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16: Auf der A8 München Richtung Stuttgart staute sich zwischen Esslingen und Stuttgart-Degerloch auf 2 Kilometern. Auf der A81 Singen Richtung Stuttgart sind es zwischen Empfingen und Horb 2 Kilometer Stau nach einem Unfall. Und im Kreis Esslingen ist die Straße zwischen dem Abzweig nach Reichenbach an der Vils und Hochdorf in beiden Richtungen gesperrt. Kommt gut an euer Ziel.
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17: Geblitzt wird auf der B312 zwischen Kleinengstingen und Bernloch. Dann habe ich noch einen Blitzer in Gomading, da wird in der Liechtensteinstraße geblitzt. Und in Gomaringen steht ein Blitzer in der Reutlinger Straße. Außerdem wird auf der Landstraße zwischen Derendingen und Hirschau geblitzt. Ein letzter Blitzer steht in Albstadt-Teilfingen in der Heutalstraße.
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1: Mit mir Katharina Simon. Hallo.
0: Kreis Reutlingen.
1: In Reutlingen ist seit den frühen Morgenstunden der Strom ausgefallen. Insgesamt 30.000 Menschen seien noch davon betroffen, so Medienberichte. Grund des Stromausfalls ist ein Brand im Umspannwerk Reutlingen West. Was die genaue Brandursache war, wird noch ermittelt. Für die Bevölkerung sind an den Feuerwehrhäusern Omenhausen und Betzingen Anlaufstellen für den Notfall eingerichtet. Für die Nacht soll ein Notfalltreffpunkt eingerichtet werden. Die Stadt Reutlingen hat für Fragen ein Bürgertelefon. Aktuelle Infos gibt es auch online auf der Website der Stadt Reutlingen.
0: Kreis Tübingen.
1: Die Pflegestützpunkte Tübingen, Rottenburg und Mössingen warnen vor Betrugsversuchen. Dabei sollen sich die Betrüger als Mitarbeitende ausgeben. Sie versuchen, an persönliche Daten oder an Geldleistungen zu gelangen, so die Pressemitteilung. Die Anrufe bauen gezielt Druck auf und drängen auf schnelle Entscheidungen. Sie versuchen auch, schnell Hausbesuche zu vereinbaren. Die Pflegestützpunkte warnen, von ihnen werden keine unangekündigten Telefonate durchgeführt, um Daten abzufragen oder Verträge abzuschließen. Sie raten, direkt auflegen und sich im Zweifel selbst an die Pflegestützpunkte wenden.
0: Region Neckar-Alb.
1: Der NABU Baden-Württemberg ruft gemeinsam mit dem NABU Naturgucker zur Meldeaktion Raupe an Brennnesseln auf. Ab heute und bis zum 8. Juli sollen Naturfreunde in ganz Baden-Württemberg Schmetterlingsraupen an Brennnesseln beobachten, fotografieren und melden. Im Fokus stehen unter anderem Tagpfauenauge, Admiral und kleiner Fuchs, die die Pflanzen als wichtige Nahrungs- und Lebensgrundlage nutzen. Der Hintergrund der Aktion ist der starke Rückgang vieler Schmetterlings. Arten. Mehr als die Hälfte gilt inzwischen als gefährdet. Die gesammelten Beobachtungen sollen helfen, ihre Entwicklung besser zu dokumentieren und die Lebensräume gezielter zu schützen.
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6: Noch ist es überwiegend sonnig und trocken, aber über den Nachmittag ziehen vor allem im Westen immer mehr Wolken auf. Später kann dann auch mal Regen runterkommen, vereinzelt sogar mit Gewittern. Dazu wird es nochmal richtig warm mit Höchstwerten zwischen 20 und 29 Grad. Morgen dann deutlich grauer und nasser und es kühlt ab auf maximal 21 Grad.
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7: Auf der A8 München Richtung Stuttgart staut es sich zwischen Esslingen und Stuttgart-Degerloch auf 2 Kilometern. Auf der A81 Singen Richtung Stuttgart sind es zwischen Empfingen und Horb 2 Kilometer Stau nach einem Unfall. Und im Kreis Esslingen ist die Straße zwischen dem Abzweig nach Reichenbach an der Vils und Hochdorf in beiden Richtungen gesperrt. Kommt gut an euer Ziel.
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8: Geblitzt wird in Tübingen, Hirschau in der Industriestraße, außerdem in Gomaringen in der Engelhagstraße. Auf der B27 steht ein Blitzer bei Schömberg und in Balingen wird in der Wilhelm-Kraut-Straße geblitzt.
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Du wirst ganz nass. Schon spät, komm. 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Du hast ihn verloren, als ich dir den Weg zeigen musste. Wer hat verloren? Du dich? Ich mich? Oder?

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Dein Lippenstift ist verwischt. Du hast ihn gekauft und sonst, ich habe es gesehen. 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Aber du warst durchschaut. Augen sagen mehr als Worte. Du brauchst mich doch, hm? 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Sie kommen, dich zu holen. Sie werden dich nicht finden. Niemand!

Newsflash! In den letzten Monaten ist die Zahl der vermissten Personen dramatisch angestiegen. Die jüngste Veröffentlichung der lokalen Polizeibehörde berichtet von einem weiteren tragischen Fall. Es handelt sich um ein 19-jähriges Mädchen, das zuletzt vor 14 Tagen gesehen wurde. Die Polizei schließt die Möglichkeit nicht aus, dass es sich hier um ein Verbrechen handelt.

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4: Noch ist es überwiegend sonnig und trocken, aber über den Nachmittag ziehen vor allem im Westen immer mehr Wolken auf. Später kann dann auch mal Regen runterkommen, vereinzelt sogar mit Gewittern. Dazu wird es nochmal richtig warm mit Höchstwerten zwischen 20 und 29 Grad. Morgen dann deutlich grauer und nasser und es kühlt ab auf maximal 21 Grad.
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5: Mit Sebastian Fischer, guten Tag. Nach dem Brand in einem Umspannwerk in Reutlingen sind weiterhin rund 30.000 Menschen ohne Strom. Sicherheitskreise halten eine gezielte Tat für möglich. Bestätigt ist das bisher aber nicht. Tina Rempfer vom Polizeipräsidium Reutlingen.
6: Wir sind momentan dran, die Brandursache zu ermitteln. Unsere Ermittlungen sind in jegliche Richtung. Wir beziehen ein, ob es eventuell ein technischer Defekt sein könnte oder eine Brandlegung, eventuell fahrlässig oder auch vorsätzlich. Alle Möglichkeiten werden in Betracht gezogen.
5: Noch etwa 7.600 Haushalte sind derzeit ohne Stromversorgung. Wann die wiederhergestellt werden kann, ist noch unklar. Für Betroffene richtet die Stadt Notfalltreffpunkte ein, etwa zum Aufladen von Handys und zur Versorgung. Irans Streitkräfte haben ihre Angriffe auf Israel vorerst für beendet erklärt. Gleichzeitig kündigte Teheran an, bei weiteren israelischen Militäraktionen im Libanon deutlich härter zu reagieren. Zuvor hatte der Iran Raketen auf Israel abgefeuert. Israel reagierte mit Gegenschlägen. Die Lage bleibt angespannt. Die Schulen in Israel blieben heute geschlossen. Die Mineralölkonzerne geben den staatlichen Tankrabatt zum großen Teil weiter, aber nicht komplett. Laut IFO-Institut bleiben rund 1,6 Milliarden Euro bei den Unternehmen hängen. Im Mai kamen von den 17 Cent weniger Spritsteuer pro Liter beim Diesel im Schnitt 12 Cent bei den Autofahrern an, bei Benzin etwas mehr.
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7: Zum Glück hörte ein Nachbar sein Klopfen. Nach einer groß angelegten Suche, auch mit Spürhunden, hat die Polizei in Metzingen einen vermissten Dreijährigen wiedergefunden. In einem Saftfass eines Getränkemarktes. Der Junge war von zu Hause weggelaufen und über eine Leiter in das leere 5000-Liter-Fass gestiegen. Dann kam er nicht mehr heraus. Die Beamten befreiten ihn und übergaben ihn seinen Eltern. Walter Frevert, Neckaralb live in Metzingen.
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8: Auf der A81 singen Richtung Stuttgart stockt es zwischen Böblingen-Sindelfingen und Sindelfingen-Ost auf 2 Kilometern. Auf der B312 Reutlingen Richtung Zwiefalten ist zwischen Ehningen-Unterachalm und Pfullingen ein Unfall passiert. Und im Zollernalbkreis steht zwischen Winterlingen und dem Abzweig nach Fachberg-Siedlung ein defekter LKW auf der Straße. Wir wünschen eine gute Fahrt.
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9: Geblitzt wird in Tübingen, Hirschau in der Industriestraße, außerdem in Gomaringen in der Engelhagstraße. Auf der B27 steht ein Blitzer bei Schömberg und in Balingen wird in der Wilhelm-Kraut-Straße geblitzt.
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5: Noch ist es überwiegend sonnig und trocken, aber über den Nachmittag ziehen vor allem im Westen immer mehr Wolken auf. Später kann dann auch mal Regen runterkommen, vereinzelt sogar mit Gewittern. Dazu wird es nochmal richtig warm mit Höchstwerten zwischen 20 und 29 Grad. Morgen dann deutlich grauer und nasser und es kühlt ab auf maximal 21 Grad.
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6: Auf der A81 singen Richtung Stuttgart stockt es zwischen Böblingen-Sindelfingen und Sindelfingen-Ost auf 2 Kilometern. Auf der B312 Reutlingen Richtung Zwiefalten ist zwischen Ehningen-Unterachalm und Pfullingen ein Unfall passiert. Und im Zollernalbkreis steht zwischen Winterlingen und dem Abzweig nach Fachberg-Siedlung ein defekter LKW auf der Straße. Wir wünschen eine gute Fahrt.
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7: Geblitzt wird in Tübingen, Hirschau in der Industriestraße, außerdem in Gomaringen in der Engelhagstraße. Auf der B27 steht ein Blitzer bei Schömberg und in Balingen wird in der Wilhelm-Kraut-Straße geblitzt.
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8: Noch ist es überwiegend sonnig und trocken, aber über den Nachmittag ziehen vor allem im Westen immer mehr Wolken auf. Später kann dann auch mal Regen runterkommen, vereinzelt sogar mit Gewittern. Dazu wird es nochmal richtig warm mit Höchstwerten zwischen 20 und 29 Grad. Morgen dann deutlich grauer und nasser und es kühlt ab auf maximal 21 Grad.
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9: Mit Sebastian Fischer, guten Tag. Durch den Brand in einem Umspannwerk sind immer noch rund 30.000 Menschen rund um Reutlingen ohne Strom. Wann er wieder überall fließt, ist momentan nicht genau abschätzbar. Laut NetzBW könnte es bis zur Vollversorgung rund 48 Stunden dauern. Für die Nacht will die Stadt einen Notfalltreffpunkt einrichten. Dort sollen Betroffene zum Beispiel ihr Handy laden oder Babynahrung aufwärmen können. Die Polizei hält sich bisher mit Vermutungen, ob es Brandstiftung war, zurück. Es werde in alle Richtungen ermittelt. Das Bahnprojekt Stuttgart 21 verzögert sich laut einem Bericht der Frankfurter Allgemeinen Zeitung schon wieder, und zwar bis Ende 2031. Damit würde selbst das bisherige Negativszenario mit einer Eröffnung des Hauptbahnhofs bis 2030 nochmal um ein Jahr überzogen. Verantwortlich für die erneute Verzögerung sollen unter anderem Probleme mit der anspruchsvollen Digitalisierung sein. Eine offizielle Bestätigung der Deutschen Bahn dazu gibt's bislang nicht. Der Sieg von Alexander Zverev bei den French Open begeistert natürlich auch das Netz. Hier nicht zuletzt der Hund des deutschen Tennisprofis, Mischka. Kurz nach dem Spiel wurde der Dackel auf den Platz gebracht, um bei seinem Herrchen zu sein. Ein Video auf Instagram zeigt jetzt, wie sich Mischka sichtlich freut und Zverev begeistert das Gesicht abschlägt. Fast 16 Millionen Menschen haben diesen süßen Moment auf Instagram gesehen.
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10: Feiern ja, aber Lärmbelästigung nein. Nach Beschwerden über die Aftershow-Partys nach dem Stocherkahn-Rennen will die Stadt Tübingen ab nächstem Jahr die Einhaltung der Auflagen strenger kontrollieren. Am Donnerstag hatten über 1000 Personen an den Partys teilgenommen. Wegen Einladungen auf Social Media viel mehr als gedacht. Das Ordnungsamt hatte seinen Dienst nach dem Ende des Rennens beendet und konnte nicht mehr eingreifen. Erst die Polizei schaffte Ordnung. Walter Frevert, Neckaralb live in Tübingen.
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11: Auf der A81 singen Richtung Stuttgart stockt es zwischen Böblingen-Sindelfingen und Sindelfingen-Ost auf 2 Kilometern. Und im Zollernalbkreis steht zwischen Winterlingen und dem Abzweig nach Fachberg-Siedlung ein defekter LKW auf der Straße. Kommt gut an euer Ziel.
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12: Geblitzt wird in Tübingen, Hirschau in der Industriestraße, außerdem in Gomaringen in der Engelhagstraße. Auf der B27 steht ein Blitzer bei Schömberg und in Balingen wird in der Wilhelm-Kraut-Straße geblitzt.
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5: Noch ist es überwiegend sonnig und trocken, aber über den Nachmittag ziehen vor allem im Westen immer mehr Wolken auf. Später kann dann auch mal Regen runterkommen, vereinzelt sogar mit Gewittern. Dazu wird es nochmal richtig warm mit Höchstwerten zwischen 20 und 29 Grad. Morgen dann deutlich grauer und nasser und es kühlt ab auf maximal 21 Grad.
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6: Auf der A81 singen Richtung Stuttgart stockt es zwischen Böblingen-Sindelfingen und Sindelfingen-Ost auf 2 Kilometern. Und im Zollernalbkreis steht zwischen Winterlingen und dem Abzweig nach Fachberg-Siedlung ein defekter LKW auf der Straße. Kommt gut an euer Ziel.
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7: Geblitzt wird in Tübingen, Hirschau in der Industriestraße, außerdem in Gomaringen in der Engelhagstraße. Auf der B27 steht ein Blitzer bei Schömberg und in Balingen wird in der Wilhelm-Kraut-Straße geblitzt.
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5: Regnerisch und ziemlich gewittrig ist es heute Abend. Erst vor allem im Südwesten und später dann auch Richtung Benelux, vereinzelt mit Sturmböen. Dazu hängen viele Wolken am Himmel. In der Nacht zieht der Regen von West nach Ost durch, teils mit Gewittern. Die Tiefstwerte liegen zwischen 17 und 12 Grad. Morgen bleibt's überwiegend wolkig. Immer mal wieder gibt's Schauer oder längeren Regen und maximal werden es 21 Grad.
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6: Mit Sebastian Fischer, guten Abend. Nach dem Brand in einem Umspannwerk in Reutlingen sind weiterhin rund 30.000 Menschen ohne Strom. Sicherheitskreise halten eine gezielte Tat für möglich. Bestätigt ist das bisher aber nicht. Tina Rempfer vom Polizeipräsidium Reutlingen.
7: Wir sind momentan dran, die Brandursache zu ermitteln. Unsere Ermittlungen sind in jegliche Richtung. Wir beziehen ein, ob es eventuell ein technischer Defekt sein könnte oder eine Brandlegung, eventuell fahrlässig oder auch vorsätzlich. Alle Möglichkeiten werden in Betracht gezogen.
6: Noch etwa 7.600 Haushalte sind derzeit ohne Stromversorgung. Wann die wiederhergestellt werden kann, ist noch unklar. Für Betroffene richtet die Stadt Notfalltreffpunkte ein, etwa zum Aufladen von Handys und zur Versorgung. Stuttgart 21 könnte noch später in Betrieb gehen als zuletzt befürchtet. Wie zuerst die Frankfurter Allgemeine Zeitung unter Berufung auf Projektpartner berichtete, soll die Eröffnung des Durchgangsbahnhofs auf Ende 2031 verschoben werden, unter anderem wegen Problemen mit der Digitalisierung. Ein Bahnsprecher nannte das Spekulationen, zu denen man sich nicht äußern wolle. Genaueres zur Inbetriebnahme soll es Ende Juni geben. Der Ausbau von Glasfaser und Mobilfunk in Deutschland soll deutlich schneller werden. Bund, Länder, Kommunen und die Telekombranche haben dafür heute in Berlin eine Vereinbarung unterzeichnet. Noch 2026 will die Branche knapp 11 Milliarden Euro investieren. Gleichzeitig sollen Genehmigungen schneller laufen. Die Bundesnetzagentur soll die Ausbauziele kontrollieren.
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8: Wegen einer Baustelle ist die Strecke der Hessebahn zwischen Walderstadt und Renningen bis Samstag komplett gesperrt. Auch die S6 fährt nicht, es gibt Ersatzbusse. Unter anderem werden die Signale und Weichen der Hessebahn an ein Stellwerk der Deutschen Bahn angeschlossen. Im Bahnhof Renningen müssen 3 neue Weichen aktiviert werden, um ein neues Gleis in Betrieb nehmen zu können. Diese Arbeiten können nicht im laufenden Zugbetrieb durchgeführt werden. Walter Frevert, Neckaralb live in Renningen.
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9: Auf der A81 singen Richtung Stuttgart stockt es zwischen Böblingen-Sindelfingen und Sindelfingen-Ost auf 2 Kilometern. Und im Zollernalbkreis steht zwischen Winterlingen und dem Abzweig nach Fachberg-Siedlung ein defekter LKW auf der Straße. Wir wünschen euch eine gute Fahrt.
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1: Mit mir Katharina Simon. Hallo.
0: Zollernalbkreis.
1: Die Ursache der tödlichen Hausexplosion im Januar diesen Jahres in Albstadt-Tailfingen ist geklärt. Nach Abschluss der Ermittlungen geht die Staatsanwaltschaft Hechingen davon aus, dass eine vermutlich bereits beim Garagenbau im Jahr 1960 beschädigte Gasleitung zu einem Leck geführt hat. Durch jahrzehntelange Korrosion trat Gas aus. Während einer Frostperiode Anfang Januar sammelte sich das Gas über einen Ablauf dann im Keller des Wohnhauses. In der Nähe der Brennwerttherme entzündete es sich und löste die verheerende Explosion aus. Bei dem Unglück kam eine dreiköpfige Familie ums Leben. Hinweise auf Fremdverschulden oder Versäumnisse bei Wartung und Kontrolle der Leitung ergaben die Ermittlungen nicht. Die Staatsanwaltschaft Hechingen hat das Verfahren daher abgeschlossen, so Medienberichte.
0: Kreis Tübingen.
1: Nach den Aftershow-Partys zum Tübinger Stocherkahnrennen zieht die Stadt Konsequenzen. Auslöser waren zahlreiche Beschwerden über die zeitweise bis zu 1000 Feiernden, die laute Musik sowie die großen Müllmengen in der Altstadt. Oberbürgermeister Boris Palmer spricht von einer Fehleinschätzung und entschuldigt sich bei den Betroffenen. Für nächstes Jahr sollen deshalb strengere Regeln gelten. Die Musik wird stärker begrenzt, es soll mehr Kontrollen geben und auch am Abend werden mehr Ordnungskräfte unterwegs sein. Die Stadt betont aber, dass solche Feiern weiterhin zum Stocherkahnrennen dazugehören sollen, nur eben mit etwas mehr Rücksicht auf die Nachbarschaft.
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1: Der NABU Baden-Württemberg ruft gemeinsam mit dem NABU Naturgucker zur Meldeaktion Raupe an Brennnessel auf. Ab heute und bis zum 8. Juli sollen Naturfreunde in ganz Baden-Württemberg Schmetterlingsraupen an Brennnesseln beobachten, fotografieren und melden. Im Fokus stehen unter anderem Tagpfauenauge, Admiral und kleiner Fuchs, die Pflanzen als wichtige Nahrungs- und Lebensgrundlage nutzen. Der Hintergrund der Aktion ist der starke Rückgang vieler Schmetterlingsarten. Mehr als die Hälfte gilt inzwischen als gefährdet. Die gesammelten Beobachtungen sollen helfen, ihre Entwicklung besser zu dokumentieren und die Lebensräume gezielter zu schützen.
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8: Regnerisch und ziemlich gewittrig ist es heute Abend. Erst vor allem im Südwesten und später dann auch Richtung Benelux, vereinzelt mit Sturmböen. Dazu hängen viele Wolken am Himmel. In der Nacht zieht der Regen von West nach Ost durch, teils mit Gewittern. Die Tiefstwerte liegen zwischen 17 und 12 Grad. Morgen bleibt's überwiegend wolkig. Immer mal wieder gibt's Schauer oder längeren Regen und maximal werden es 21 Grad.
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9: Auf der A81 singen Richtung Stuttgart stockt es zwischen Böblingen-Sindelfingen und Sindelfingen-Ost auf 2 Kilometern. Und im Zollernalbkreis steht zwischen Winterlingen und dem Abzweig nach Fachberg-Siedlung ein defekter LKW auf der Straße. Wir wünschen euch eine gute Fahrt.
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6: Regnerisch und ziemlich gewittrig ist es heute Abend. Erst vor allem im Südwesten und später dann auch Richtung Benelux, vereinzelt mit Sturmböen. Dazu hängen viele Wolken am Himmel. In der Nacht zieht der Regen von West nach Ost durch, teils mit Gewittern. Die Tiefstwerte liegen zwischen 17 und 12 Grad. Morgen bleibt's überwiegend wolkig. Immer mal wieder gibt's Schauer oder längeren Regen und maximal werden es 21 Grad.
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6: Im Studio Mia Hin. Schönen guten Abend. Der Countdown zur Fußball-WM läuft. Heute bezieht die deutsche Nationalmannschaft ihr Teamquartier in North Carolina. Am Sonntag steht dann in Houston, Texas, das erste Gruppenspiel gegen Curaçao an. Hier in Deutschland hofft der Handel wieder auf viel Umsatz zum Turnier. Bei der Heim-EM vor 2 Jahren waren es 3,8 Milliarden Euro. Stefan Hertel vom Handelsverband sagte uns:
7: Man muss auch sagen, dass die Effekte natürlich deutlich höher sind, wenn so ein Turnier im eigenen Land stattfindet, weil dann eben auch einfach noch Leute aus vielen anderen Ländern kommen und hier einkaufen. Je weiter die deutsche Nationalmannschaft im Turnier kommt, desto größer ist die Wahrscheinlichkeit, dass sich das auch irgendwie positiv auf die Gesamtstimmung niederschlägt, was dann auch einen Nutzen für die Wirtschaft hätte.
6: Wird der Tankrabatt nochmal verlängert? Darüber will die Bundesregierung entscheiden, kurz bevor die Steuersenkung Ende des Monats ausläuft. Bislang ist die Koalition zufrieden, wie die Steuersenkung klappt. Ein Regierungssprecher sagt, der Rabatt wirkt. Der Iran hat seine Angriffe auf Israel vorerst für beendet erklärt. Bedingung sei, dass auch Israel seine Angriffe auf die Hisbollah-Miliz im Libanon stoppt. Teheran hatte gestern erstmals seit Wochen wieder Israel angegriffen. Israel schoss zurück, obwohl US-Präsident Trump gefordert hatte, das nicht zu tun. Der Militärexperte Carlo Masala sagte bei NTV, dass Trump gerade verzweifelt einen Ausweg aus dem Krieg sucht.
8: Die Situation an der Straße von Hormuz ist zwar so, dass die USA davon direkt nicht betroffen sind, aber natürlich die Auswirkungen auf die Europäer und die Asiaten und den Weltmarkt auch den USA Probleme schaffen. Und der Iran sitzt momentan am längeren Hebel, weil er letzten Endes, wie Trump immer so schön sagt, die Karten in der Hand hat.
6: Aus Stuttgart 21 wird wohl eher Stuttgart 31. Bei dem milliardenteuren Bahnprojekt gibt's weitere Verzögerungen. Deswegen verschiebt die Deutsche Bahn die Eröffnung auf Ende 2031, berichtet die FAZ. Grund sind demnach Probleme bei der Technik. Wer in Südeuropa Urlaub macht, kann oft deutlich sparen. Am billigsten sind Nordmazedonien und Bulgarien, sagt das Statistische Bundesamt. Dort kosten Hotel und Restaurant nur etwa halb so viel wie in Deutschland. In Nordeuropa ist es dagegen meist teurer. Spitzenreiter ist Island zusammen mit der Schweiz.
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9: Auf der A81 singen Richtung Stuttgart stockt es zwischen Böblingen-Sindelfingen und Sindelfingen-Ost auf 2 Kilometern. Und im Zollernalbkreis steht zwischen Winterlingen und dem Abzweig nach Fachberg-Siedlung ein defekter LKW auf der Straße. Wir wünschen euch eine gute Fahrt.
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3: Regnerisch und ziemlich gewittrig ist es heute Abend. Erst vor allem im Südwesten und später dann auch Richtung Benelux, vereinzelt mit Sturmböen. Dazu hängen viele Wolken am Himmel. In der Nacht zieht der Regen von West nach Ost durch, teils mit Gewittern. Die Tiefstwerte liegen zwischen 17 und 12 Grad. Morgen bleibt es überwiegend wolkig. Immer mal wieder gibt es Schauer oder längeren Regen und maximal werden es 21 Grad.
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4: Auf der A81 singen Richtung Stuttgart stockt es zwischen Böblingen-Sindelfingen und Sindelfingen-Ost auf 2 Kilometern. Und im Zollernalbkreis steht zwischen Winterlingen und dem Abzweig nach Fachberg-Siedlung ein defekter LKW auf der Straße. Wir wünschen euch eine gute Fahrt.
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1: Regnerisch und ziemlich gewitterig ist es heute Abend. Erst vor allem im Südwesten und später dann auch Richtung Benelux, vereinzelt mit Sturmböen. Dazu hängen viele Wolken am Himmel. In der Nacht zieht der Regen von West nach Ost durch, teils mit Gewittern. Die Tiefstwerte liegen zwischen 17 und 12 Grad. Morgen bleibt's überwiegend wolkig. Immer mal wieder gibt's Schauer oder längeren Regen und maximal werden es 21 Grad.
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1: Im Studio Mia Hin. Schönen guten Abend. Bringt die Fußball-WM in Nordamerika den deutschen Handel zum Jubeln? Die Branche hofft trotz der aktuell eher mäßigen Kauflaune auf gute Geschäfte. Und Stefan Hertel vom Handelsverband erwartet, dass die Zeitverschiebung kein Problem ist. Er sagte uns:
2: Die Anschlusszeiten der deutschen Nationalmannschaft in der Vorrunde sind ja relativ zivil für die Verhältnisse, die andere Nationen mit ihren Anschlusszeiten in den USA haben. Insofern glaube ich, haben wir es ganz gut getroffen. Wenn es um 19 Uhr losgeht, kann man sehr gut gemeinsam grillen vorher. Da hoffen wir schon drauf, dass dann nach wie vor die positiven Effekte spürbar sein werden.
1: Heute bezieht die deutsche Fußballnationalmannschaft ihr Teamquartier im US-Bundesstaat North Carolina. Zum WM-Auftakt geht's am Sonntag gegen Curaçao. Beim großen Stromausfall in Reutlingen gehen die Behörden von Brandstiftung aus. Innenminister Hagel spricht von einer vorsätzlichen Tat. Staatsschutz und Antiterrorzentrum beim Landeskriminalamt ermitteln. Reutlingens Oberbürgermeister Thomas Keck hat den Vorfall scharf verurteilt.
3: Wenn es dann an so Sachen geht wie Klinikum, Beatmungspatienten etc., wenn es also wirklich radikal ans Leben anderer Menschen geht, das ist unverzeihlich und deshalb ist es gerechtfertigt, hier wirklich alles zum Einsatz zu bringen, um die Urheber zu ermitteln und ihrer gerechten Strafe zuzuführen.
1: Die Stadtwerke arbeiten gerade daran, dass auch die letzten Haushalte wieder mit Strom versorgt werden. In der Spitze waren 20.000 Haushalte betroffen. Die Bundesregierung entscheidet Ende des Monats über eine Verlängerung des Tankrabatts, also kurz bevor er ausläuft. Bislang ist die Koalition zufrieden, wie die Steuersenkung klappt. Auch das IFO-Institut sagt, der Rabatt kommt an. Eine Verlängerung sehen die Experten aber kritisch, weil vor allem Vielfahrer profitieren. Aus Stuttgart 21 wird wohl eher Stuttgart 31. Bei dem milliardenteuren Bahnprojekt gibt's weitere Verzögerungen. Deswegen verschiebt die Deutsche Bahn die Eröffnung auf Ende 2031, berichtet die FAZ. Grund sind demnach Probleme bei der Technik. Viele Sportler und Prominente gratulieren Alexander Zverev zum ersten Grand-Slam-Sieg seiner Karriere. Das hast du dir verdient, schreibt zum Beispiel Paris-Rekord-Champion Rafael Nadal. Und Glückwünsche kommen auch von Grand-Slam-Siegerin Angelique Kerber, Fußballer Thomas Müller und Kanzler Friedrich Merz.
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4: Auf der A81 singen Richtung Stuttgart stockt es zwischen Böblingen-Sindelfingen und Sindelfingen-Ost auf 2 Kilometern. Und im Zollernalbkreis steht zwischen Winterlingen und dem Abzweig nach Fachberg-Siedlung ein defekter LKW auf der Straße. Wir wünschen euch eine gute Fahrt.
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1: Regnerisch und ziemlich gewittrig ist es heute Abend. Erst vor allem im Südwesten und später dann auch Richtung Benelux, vereinzelt mit Sturmböen. Dazu hängen viele Wolken am Himmel. In der Nacht zieht der Regen von West nach Ost durch, teils mit Gewittern. Die Tiefstwerte liegen zwischen 17 und 12 Grad. Morgen bleibt's überwiegend wolkig. Immer mal wieder gibt's Schauer oder längeren Regen und maximal werden es 21 Grad.
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2: Auf der A81 singen Richtung Stuttgart stockt es zwischen Böblingen-Sindelfingen und Sindelfingen-Ost auf 2 Kilometern. Und im Zollernalbkreis steht zwischen Winterlingen und dem Abzweig nach Fachberg-Siedlung ein defekter LKW auf der Straße. Wir wünschen euch eine gute Fahrt.
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1: Viele Wolken sind unterwegs, dazu zieht immer wieder Regen durch, teils auch kräftig mit einzelnen Gewittern. In der Nacht gehen die Temperaturen runter auf 17 bis 12 Grad, in den westlichen Bergen teils um 8 Grad. Morgen bleibt's wechselnd wolkig, im Norden kommen Schauer und Gewitter dazu, von Süden bis in die östliche

0: Heute hält sich länger Regen. Maximal werden es morgen bis zu 21 Grad.
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0: Im Studio Mia Hin. Schönen guten Abend. Nach dem großen Stromausfall in Reutlingen vermuten die Ermittler Brandstiftung. Unter anderem wird geprüft, ob Brandbeschleuniger im Spiel war. Staatsschutz und Antiterrorzentrum ermitteln. Baden-Württembergs Innenminister Manuel Hagel sagt:
2: Wir werden keinen Stein auf dem anderen lassen, um diese Täter zu finden. Und jeder, der sich überlegt, sowas an der kritischen Infrastruktur in Baden-Württemberg zu machen, der muss klar sein, dass wir alles tun werden, um diesem Terror auch Einhalt zu gebieten und mit aller Härte dagegen vorzugehen.
0: In der Spitze waren 20.000 Haushalte ohne Strom. In den nächsten Stunden sollen auch die letzten Betroffenen wieder am Netz sein. Wird der Tankrabatt nochmal verlängert? Darüber will die Bundesregierung entscheiden, kurz bevor die Steuersenkung Ende des Monats ausläuft. Bislang ist die Koalition zufrieden, wie die Steuersenkung klappt. Ein Regierungssprecher sagt, der Rabatt wirkt. Ein gemeinsamer Kampfjet von Deutschland und Frankreich. Den wird es nicht geben. Berlin und Paris haben das Projekt jetzt nach langen Streitigkeiten gestoppt. Fabian Hoffmann berichtet.
3: Sowohl Kanzler Merz als auch Frankreichs Präsident Macron sind zu dem Schluss gekommen, dass die entsprechenden Firmen nicht zusammenfinden. Da gab es immer wieder Zoff, wer den Hut bei der Entwicklung aufhat. Eigentlich sollte der Kampfjet ab 2040 das Rückgrat der deutsch-französischen Luftverteidigung sein und ältere Modelle ablösen. Unterschiedliche Waffensysteme und andere Technik sollen weiter europäisch vernetzt bleiben.
0: Bringt die Fußball-WM in Nordamerika den deutschen Handel zum Jubeln? Die Branche hofft auf einen Milliardenumsatz. Bei der Heim-EM vor 2 Jahren waren es 3,8 Milliarden Euro. Fürs DFB-Team wird es jetzt so langsam ernst. Die Mannschaft bezieht heute ihr WM-Quartier im US-Bundesstaat North Carolina. Wer in Südeuropa Urlaub macht, kann oft deutlich sparen. Am billigsten sind Nordmazedonien und Bulgarien, sagt das Statistische Bundesamt. Dort kosten Hotel und Restaurant nur etwa halb so viel wie in Deutschland. In Nordeuropa ist es dagegen meist teurer. Spitzenreiter ist Island zusammen mit der Schweiz.
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4: Auf der A81 singen Richtung Stuttgart stockt es zwischen Böblingen-Sindelfingen und Sindelfingen-Ost auf 2 Kilometern. Und im Zollernalbkreis steht zwischen Winterlingen und dem Abzweig nach Fachberg-Siedlung ein defekter LKW auf der Straße. Wir wünschen euch eine gute Fahrt.
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1: Viele Wolken sind unterwegs, dazu zieht immer wieder Regen durch, teils auch kräftig mit einzelnen Gewittern. In der Nacht gehen die Temperaturen runter auf 17 bis 12 Grad, in den westlichen Bergen teils um 8 Grad. Morgen bleibt's wechselnd wolkig, im Norden kommen Schauer und Gewitter dazu. Von Süden bis in die östliche Mitte hält sich länger Regen. Maximal werden es morgen bis zu 21 Grad.
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2: Auf der A81 singen Richtung Stuttgart stockt es zwischen Böblingen-Sindelfingen und Sindelfingen-Ost auf 2 Kilometern. Und im Zollernalbkreis steht zwischen Winterlingen und dem Abzweig nach Fachberg-Siedlung ein defekter LKW auf der Straße. Wir wünschen euch eine gute Fahrt.
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1: Viele Wolken sind unterwegs, dazu zieht immer wieder Regen durch, teils auch kräftig mit einzelnen Gewittern. In der Nacht gehen die Temperaturen runter auf 17 bis 12 Grad, in den westlichen Bergen teils um 8 Grad. Morgen bleibt's wechselnd wolkig, im Norden kommen Schauer und Gewitter dazu, von Süden bis in die östliche Mitte hält sich länger Regen, maximal werden es morgen bis zu 21 Grad.
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1: Im Studio Gisa Weber. Schönen guten Abend. Nach dem großen Stromausfall in Reutlingen vermuten die Ermittler Brandstiftung. Unter anderem wird geprüft, ob Brandbeschleuniger im Spiel war. Staatsschutz und Antiterrorzentrum ermitteln. Baden-Württembergs Innenminister Manuel Hagel sagt:
2: Wir werden keinen Stein auf dem anderen lassen, um diese Täter zu finden. Und jeder, der sich überlegt, sowas an der kritischen Infrastruktur in Baden-Württemberg zu machen, der muss klar sein, dass wir alles tun werden, um diesem Terror auch Einhalt zu gebieten und mit aller Härte dagegen vorzugehen.
1: In der Spitze waren 20.000 Haushalte ohne Strom. In den nächsten Stunden sollen auch die letzten Betroffenen wieder am Netz sein. Wird der Tankrabatt noch einmal verlängert? Darüber will die Bundesregierung entscheiden, kurz bevor die Steuersenkung Ende des Monats ausläuft. Mittlerweile kommt der Tankrabatt an den Zapfsäulen an, heißt es vom IFO-Institut. Die Experten halten trotzdem nicht viel davon. Anne Brauer mit den Einzelheiten.
3: Laut der IFO-Auswertung ist Diesel durch die Steuererleichterung im Mai rund 12 Cent pro Liter günstiger gewesen. Beim Liter Super sind es 15 Cent. Aus Sicht der Wirtschaftsexperten sollte der Tankrabatt aber trotzdem nicht verlängert werden, weil A, auch ordentlich Geld bei den Mineralölkonzernen hängen bleibt und B, weil der Tankrabatt vor allem Vielfahrern mit Spritschluckern hilft und damit nicht den richtigen Anreiz setzt, nämlich den Sprit zu sparen.
1: Der Iran hat seine Angriffe auf Israel vorerst für beendet erklärt. Bedingung sei aber, dass auch Israel seine Angriffe auf die Hisbollah-Miliz im Libanon beendet, heißt es in einer Erklärung. US-Präsident Trump hat inzwischen beide Seiten aufgefordert, die erneuten gegenseitigen Angriffe zu stoppen. Wer in Südeuropa Urlaub macht, kann oft sparen. Am billigsten sind Nordmazedonien und Bulgarien, sagt das Statistische Bundesamt. Dort kosten Hotel und Restaurant nur etwa halb so viel wie in Deutschland. In Nordeuropa ist es dagegen meist teurer. Spitzenreiter ist Island zusammen mit der Schweiz. Viel Grün, viel Ruhe, beste Trainingsbedingungen. Die deutsche Fußballnationalmannschaft hat ihr WM-Quartier im US-Bundesstaat North Carolina bezogen. Das DFB-Team kommt in Winston-Salem unter. Von dort aus reist die Mannschaft zu ihren Spielen. Am Sonntag geht es in Houston, Texas gegen Curaçao.
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4: Auf der A81 singen Richtung Stuttgart stockt es zwischen Böblingen-Sindelfingen und Sindelfingen-Ost auf 2 Kilometern. Und im Zollernalbkreis steht zwischen Winterlingen und dem Abzweig nach Fachberg-Siedlung ein defekter LKW auf der Straße. Wir wünschen euch eine gute Fahrt.
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1: Viele Wolken sind unterwegs, dazu zieht immer wieder Regen durch, teils auch kräftig mit einzelnen Gewittern. In der Nacht gehen die Temperaturen runter auf 17 bis 12 Grad, in den westlichen Bergen teils um 8 Grad. Morgen bleibt's wechselnd wolkig, im Norden kommen Schauer und Gewitter dazu. Von Süden bis in die östliche Mitte hält sich länger Regen. Maximal werden es morgen bis zu 21 Grad.
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2: Auf der A81 singen Richtung Stuttgart stockt es zwischen Böblingen-Sindelfingen und Sindelfingen-Ost auf 2 Kilometern. Und im Zollernalbkreis steht zwischen Winterlingen und dem Abzweig nach Fachberg-Siedlung ein defekter LKW auf der Straße. Wir wünschen euch eine gute Fahrt.
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1: Viele Wolken sind unterwegs, dazu zieht immer wieder Regen durch, teils auch kräftig mit einzelnen Gewittern. In der Nacht gehen die Temperaturen runter auf 17 bis 12 Grad, in den westlichen Bergen teils um 8 Grad. Morgen bleibt's wechselnd wolkig, im Norden kommen Schauer und Gewitter dazu, von Süden bis in die östliche Mitte hält sich länger Regen, maximal werden es morgen bis zu 21 Grad.
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2: Im Studio Gisa Weber. Schönen guten Abend. Beim großen Stromausfall in Reutlingen gehen die Behörden von Brandstiftung aus. Innenminister Manuel Hagel spricht von einer vorsätzlichen Tat. Staatsschutz und Antiterrorzentrum beim Landeskriminalamt ermitteln. Reutlingens Oberbürgermeister Thomas Keck hat den Vorfall scharf verurteilt.
3: Wenn es dann an so Sachen geht wie Klinikum, Beatmungspatienten etc., wenn es also wirklich radikal ans Leben anderer Menschen geht, das ist unverzeihlich und deshalb ist es gerechtfertigt, hier wirklich alles zum Einsatz.

0: zu bringen, um die Urheber zu ermitteln und ihrer gerechten Strafe zuzuführen.
1: Die Stadtwerke arbeiten daran, dass auch die letzten Haushalte wieder mit Strom versorgt werden. In der Spitze waren 20.000 Haushalte betroffen. Die Bundesregierung will Ende des Monats entscheiden, ob der Tankrabatt verlängert wird. Also kurz bevor die Steuersenkung ausläuft. So wie der Tankrabatt bislang läuft, ist die Koalition zufrieden. Regierungssprecher Stefan Cornelius sagt:
2: Wir stellen fest, dass die Benzinpreise sich nach unten bewegen, dass der Tankrabatt erstens wirkt und dass zweitens auch die Marktkräfte wieder stärker wirken. Und das beobachten die Bundesregierung mit Wohlwollen.
1: Auch das IFO-Institut sagt, dass der Rabatt mittlerweile an den Zapfsäulen ankommt. Die Experten wollen aber dennoch nicht, dass er verlängert wird. Denn er hilft vor allem Vielfahrern mit Spritschluckern. Der Iran hat angekündigt, seine Angriffe auf Israel zunächst wieder einstellen zu wollen. Unter der Bedingung, dass auch Israel seine Angriffe auf die Hisbollah-Miliz im Libanon stoppt. Die ersten gegenseitigen Angriffe beider Länder seit 2 Monaten hatten international für Besorgnis gesorgt. Viel Grün, viel Ruhe, beste Trainingsbedingungen. Die deutsche Fußballnationalmannschaft hat ihr WM-Quartier im US-Bundesstaat North Carolina bezogen. Das DFB-Team kommt in Winston-Salem in einem schlossähnlichen Hotel unter, was früher ein Landgut war. Von dort aus reist die Mannschaft zu ihren Spielen. Das erste Mal am Wochenende. Am Sonntag geht es in Houston, Texas gegen Curaçao. Die WM startet bereits am Donnerstag mit der Partie von Co-Gastgeber Mexiko gegen Südafrika.
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4: Auf der A81 singen Richtung Stuttgart stockt es zwischen Böblingen-Sindelfingen und Sindelfingen-Ost auf 2 Kilometern. Und im Zollernalbkreis steht zwischen Winterlingen und dem Abzweig nach Fachberg-Siedlung ein defekter LKW auf der Straße. Wir wünschen euch eine gute Fahrt.
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1: Viele Wolken sind unterwegs, dazu zieht immer wieder Regen durch, teils auch kräftig mit einzelnen Gewittern. In der Nacht gehen die Temperaturen runter auf 17 bis 12 Grad, in den westlichen Bergen teils um 8 Grad. Morgen bleibt's wechselnd wolkig, im Norden kommen Schauer und Gewitter dazu. Von Süden bis in die östliche Mitte hält sich länger Regen. Maximal werden es morgen bis zu 21 Grad.
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2: Auf der A81 singen Richtung Stuttgart stockt es zwischen Böblingen-Sindelfingen und Sindelfingen-Ost auf 2 Kilometern. Und im Zollernalbkreis steht zwischen Winterlingen und dem Abzweig nach Fachberg-Siedlung ein defekter LKW auf der Straße. Wir wünschen euch eine gute Fahrt.
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1: Viele Wolken sind unterwegs, dazu zieht immer wieder Regen durch, teils auch kräftig mit einzelnen Gewittern. In der Nacht gehen die Temperaturen runter auf 17 bis 12 Grad, in den westlichen Bergen teils um 8 Grad. Morgen bleibt's wechselnd wolkig, im Norden kommen Schauer und Gewitter dazu. Von Süden bis in die östliche Mitte hält sich länger Regen. Maximal werden es morgen bis zu 21 Grad.
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2: Im Studio Gisa Weber. Schönen guten Abend. Nach dem großen Stromausfall in Reutlingen vermuten die Ermittler Brandstiftung. Unter anderem wird geprüft, ob Brandbeschleuniger im Spiel war. Staatsschutz und Antiterrorzentrum ermitteln. Baden-Württembergs Innenminister Manuel Hagel sagt:
3: Wir werden keinen Stein auf dem anderen lassen, um diese Täter zu finden. Und jeder, der sich überlegt, sowas an der kritischen Infrastruktur in Baden-Württemberg zu machen, der muss klar sein, dass wir alles tun werden, um diesem Terror auch Einhalt zu gebieten und mit aller Härte dagegen vorzugehen.
2: In der Spitze waren 20.000 Haushalte ohne Strom. In den nächsten Stunden sollen auch die letzten Betroffenen wieder am Netz sein. Deutschland und Frankreich stoppen ihr gemeinsames Kampfjet-Projekt. Darauf haben sich Kanzler Merz und Präsident Macron geeinigt. Bei dem Projekt gab es immer wieder Streit bei den beteiligten Firmen, etwa wer den Hut bei der Entwicklung aufhat. Eigentlich sollte der Kampfjet ab 2040 das Rückgrat der deutsch-französischen Luftverteidigung sein und ältere Modelle ablösen. Die Grünen kritisieren die Bundesregierung. Co-Chefin Brandner spricht im Ersten von einem außenpolitischen Versagen.
4: Ja, zwischen den Industriellen gab es Schwierigkeiten, aber das ist ja genau der Moment, wo man dann die

0: Politik, wo man Führung braucht, um das trotzdem voranzubringen. Und ich bin fest überzeugt, europäische Verteidigung ohne die deutsch-französische Achse wird es nicht geben.
1: Der Iran hat seine Angriffe auf Israel vorerst für beendet erklärt. Bedingung sei aber, dass Israel seine Angriffe auf die Hisbollah-Miliz im Libanon ebenfalls einstellt, heißt es in einer Erklärung. Seit der vergangenen Nacht hatte es wieder gegenseitige Angriffe vom Iran und Israel gegeben. Es waren die ersten seit Beginn der Waffenruhe im April. US-Präsident Trump hat danach beide Seiten aufgefordert, die Angriffe zu stoppen. Ziel sei weiter, einen Deal für Frieden zu erreichen, so Trump. Die Bundesregierung entscheidet Ende des Monats über eine Verlängerung des Tankrabatts, also kurz bevor er ausläuft. Bislang ist die Koalition zufrieden, wie die Steuersenkung klappt. Auch das IFO-Institut sagt, der Rabatt kommt an. Eine Verlängerung sehen die Experten aber kritisch, weil vor allem Vielfahrer profitieren. Viel Grün, viel Ruhe, beste Trainingsbedingungen. Die deutsche Fußballnationalmannschaft hat ihr WM-Quartier im US-Bundesstaat North Carolina bezogen. Das DFB-Team kommt in Winston-Salem unter. Von dort aus reist die Mannschaft zu ihren Spielen. Am Sonntag geht es in Houston, Texas gegen Curaçao.
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3: Auf der A81 singen Richtung Stuttgart stockt es zwischen Böblingen-Sindelfingen und Sindelfingen-Ost auf 2 Kilometern. Und im Zollernalbkreis steht zwischen Winterlingen und dem Abzweig nach Fachberg-Siedlung ein defekter LKW auf der Straße. Wir wünschen euch eine gute Fahrt.
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1: Auf der A81 singen Richtung Stuttgart stockt es zwischen Böblingen-Sindelfingen und Sindelfingen-Ost auf 2 Kilometern. Und im Zollernalbkreis steht zwischen Winterlingen und dem Abzweig nach Fachberg-Siedlung ein defekter LKW auf der Straße. Wir wünschen euch eine gute Fahrt.
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1: Dickere Wolken sind gerade überall dabei und von Westen nach Osten zieht Regen durch. Teils auch mal kräftiger, vereinzelt mit Gewitter. Dazu liegen die Temperaturen aktuell zwischen 17 und 12 Grad. Tagsüber bleibt es ziemlich grau und immer wieder nass. Erst mehr Regen und später eher einzelne Schauer. Dazu werden es 15 bis 21 Grad.
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1: Im Studio Gisa Weber. Beim großen Stromausfall in Reutlingen gehen die Behörden von Brandstiftung aus. Innenminister Manuel Hagel spricht von einer vorsätzlichen Tat. Staatsschutz und Antiterrorzentrum beim Landeskriminalamt ermitteln. Reutlingens Oberbürgermeister Thomas Keck hat den Vorfall scharf verurteilt.
2: Wenn es dann an so Sachen geht wie Klinikum, Beatmungspatienten etc., wenn es also wirklich radikal ans Leben anderer Menschen geht, das ist unverzeihlich und deshalb ist es gerechtfertigt, hier wirklich alles zum Einsatz zu bringen, um die Urheber zu ermitteln und ihrer gerechten Strafe zuzuführen.
1: Die Stadtwerke arbeiten daran, dass auch die letzten Haushalte wieder mit Strom versorgt werden. In der Spitze waren 20.000 Haushalte betroffen. Deutschland und Frankreich stoppen ihr gemeinsames Kampfjet-Projekt. Hintergrund ist auch ein Führungsstreit bei den zuständigen Unternehmen. Eigentlich sollte der Kampfjet ab 2040 das Rückgrat der deutsch-französischen Luftverteidigung sein und ältere Modelle ablösen. Der Iran hat angekündigt, seine Angriffe auf Israel zunächst wieder einstellen zu wollen. Dafür gibt es aber eine Bedingung, Jana Klonikowski.
3: Ja, in einer Erklärung der iranischen Armeeführung heißt es, es würden härtere Maßnahmen folgen, sollte Israel seine Angriffe auf die Hisbollah-Miliz im Libanon fortsetzen. Israel und der Iran hatten sich zum ersten Mal seit Beginn der Waffenruhe vor 2 Monaten wieder gegenseitig attackiert. Das hat international für Besorgnis gesorgt und auch US-Präsident Trump hat beide Seiten aufgerufen, damit aufzuhören. Trump setzt weiter auf einen Deal mit dem Iran, um Frieden zu erreichen.
1: In Südeuropa ist Urlaub oft deutlich günstiger als in Deutschland. Besonders viel sparen kann man bei Hotel und Restaurant in Nordmazedonien und Bulgarien, so das Statistische Bundesamt.

0: Auch Portugal, Spanien und die Türkei sind günstiger. Teurer ist es dann in Nordeuropa. Die Fußball-WM rückt immer näher und das deutsche Team hat jetzt sein Turnierquartier bezogen. Der DFB-Tross kam am Abend unserer Zeit in Winston-Salem im US-Bundesstaat North Carolina an. Trainiert wird auf dem Gelände einer nahegelegenen Uni.
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2: Auf der A81 singen Richtung Stuttgart stockt es zwischen Böblingen-Sindelfingen und Sindelfingen-Ost auf 2 Kilometern. Und im Zollernalbkreis steht zwischen Winterlingen und dem Abzweig nach Fachberg-Siedlung ein defekter LKW auf der Straße. Wir wünschen euch eine gute Fahrt.
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1: Auf der A81 singen Richtung Stuttgart stockt es zwischen Böblingen-Sindelfingen und Sindelfingen-Ost auf 2 Kilometern. Und im Zollernalbkreis steht zwischen Winterlingen und dem Abzweig nach Fachberg-Siedlung ein defekter LKW auf der Straße. Wir wünschen euch eine gute Fahrt.
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1: Dickere Wolken sind gerade überall dabei und von Westen nach Osten zieht Regen durch. Teils auch mal kräftiger, vereinzelt mit Gewitter. Dazu liegen die Temperaturen aktuell zwischen 17 und 12 Grad. Tagsüber bleibt es ziemlich grau und immer wieder nass. Erst mehr Regen und später eher einzelne Schauer. Dazu werden es 15 bis 21 Grad.
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1: Im Studio Gisa Weber. Nach dem großen Stromausfall in Reutlingen vermuten die Ermittler Brandstiftung. Unter anderem wird geprüft, ob Brandbeschleuniger im Spiel war. Staatsschutz und Antiterrorzentrum ermitteln. Baden-Württembergs Innenminister Manuel Hagel sagt:
2: Wir werden keinen Stein auf dem anderen lassen, um diese Täter zu finden. Und jeder, der sich überlegt, sowas an der kritischen Infrastruktur in Baden-Württemberg zu machen, der muss klar sein, dass wir alles tun werden, um diesem Terror auch Einhalt zu gebieten und mit aller Härte dagegen vorzugehen.
1: In der Spitze waren 20.000 Haushalte ohne Strom. In den nächsten Stunden sollen auch die letzten Betroffenen wieder am Netz sein. Ein gemeinsamer Kampfjet von Deutschland und Frankreich, den wird es nicht geben. Berlin und Paris haben das Projekt jetzt nach langen Streitigkeiten gestoppt. Fabian Hoffmann berichtet.
3: Sowohl Kanzler Merz als auch Frankreichs Präsident Macron sind zu dem Schluss gekommen, dass die entsprechenden Firmen nicht zusammenfinden. Da gab es immer wieder Zoff, wer den Hut bei der Entwicklung aufhat. Eigentlich sollte der Kampfjet ab 2040 das Rückgrat der deutsch-französischen Luftverteidigung sein und ältere Modelle ablösen. Unterschiedliche Waffensysteme und andere Technik sollen weiter europäisch vernetzt bleiben.
1: Wird der Tankrabatt nochmal verlängert? Darüber will die Bundesregierung entscheiden, kurz bevor die Steuersenkung Ende des Monats ausläuft. Bislang ist die Koalition zufrieden, wie die Steuersenkung klappt. Ein Regierungssprecher sagt, der Rabatt wirkt. Die Bundesregierung will die Risiken von künstlicher Intelligenz künftig zentraler prüfen lassen. Der Sicherheitsrat im Kanzleramt hat die Gründung eines KI-Sicherheitsinstituts beschlossen. Es soll unter anderem KI-Modelle prüfen, Risiken einschätzen und sich international vernetzen, so Regierungssprecher Cornelius. Der Sohn der norwegischen Kronprinzessin Mette Marit, Marius Borg-Høiby, darf vielleicht bald das Gefängnis verlassen. Grund ist der ernste Gesundheitszustand seiner Mutter. Die norwegische Justiz hat seine Freilassung angeordnet. Die Staatsanwaltschaft hat allerdings Berufung eingelegt. Nun muss ein Berufungsgericht entscheiden. Die Fußball-WM rückt immer näher und das deutsche Team hat jetzt sein Turnierquartier bezogen. Der DFB-Tross kam am Abend unserer Zeit in Winston-Salem im US-Bundesstaat North Carolina an. Trainiert wird auf dem Gelände einer nahegelegenen Uni.
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4: Auf der A81 singen Richtung Stuttgart stockt es zwischen Böblingen-Sindelfingen und Sindelfingen-Ost auf 2 Kilometern. Und im Zollernalbkreis steht zwischen Winterlingen und dem Abzweig nach Fachberg-Siedlung ein defekter LKW auf der Straße. Wir wünschen euch eine gute Fahrt.
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